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1: Alle Farben startet schon mal in den Sommer. Body Talk hat der Berliner DJ zusammen mit Sänger René Miller aus Baden-Württemberg gemacht. Und der klingt nach ganz viel Sommer, auch wenn es draußen vielleicht noch gar nicht so warm ist. Die beiden haben den Song nämlich bei einem Winter Songwriting Camp in Berlin geschrieben und wollten unbedingt Musik machen, die gute Laune bringt und sich sonnig anfühlt.
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1: In diesem Fall direkt von um die Ecke. Young Pep aus Leipzig-Plagwitz hat sich 2025 ordentlich aufgewärmt und greift nun richtig an. Mit ganz vielen Auftritten im Sommer und Herbst und natürlich neuen Songs, die er da performen kann. Worüber er die so schreibt, hat er uns im Interview erzählt.
2: Momentan geht es in meinen Texten viel um das Erwachsenwerden, weil es einfach ein Thema ist, welches mich sehr beschäftigt, weil ich gerade erwachsen werde. Und daraus ziehe ich gerade einfach sehr viel Inspiration.
1: Erwachsen werden, Musikstar sein und nebenbei noch die Schule rocken. Ganz schön was los bei Pepe.

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1: Bereit für eine Reise in die Vergangenheit? Der Bielefelder Sänger Montez nimmt uns in seinem neuen Lied »Wenn du mich fragst« mit in seine schönsten Kindheitsmomente. Er erzählt von Abenteuern mit Freunden, Spielen draußen, ganzen Welten aus Kreide und davon, wie leicht sich damals alles angefühlt hat. Der Song macht richtig Lust, direkt selbst loszulegen.

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1: Das ist die Kombi des Jahres. Leonie und Sänger Callum Scott aus England waren zusammen im Aufnahmestudio und haben einen ganz feinen Gute-Laune-Track zusammengekocht. Im Lied geht es darum, wie wichtig Freundschaft und Zusammenhalt sind. Manchmal hat man ja Tage, an denen alles irgendwie blöd läuft und dann ist es einfach schön, wenn jemand da ist, der sagt, hey, ich bleibe bei dir. Genau dieses Gefühl fängt der Song ein. Warm, tröstlich und als könnte uns nichts und niemand aufhalten.
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1: Darauf haben ganz viele Fans unfassbar lange gewartet. BTS sind wieder da. Alle 7 Mitglieder mussten in Südkorea ihren Militär- oder Zivildienst machen. Deswegen gab es ganze 4 Jahre lang keine neue Musik von der Gruppe. Aber jetzt ist es endlich soweit. BTS haben ein ganz neues Album rausgebracht. Es heißt Arirang, ein Wort aus der koreanischen Kultur, das für Gefühle wie Liebe, Sehnsucht und Hoffnung steht. Und genau um solche Gefühle geht es auch in ihrem Song Swim.

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1: Blackpink sind endlich zurück. Und zwar mit ihrem neuen Mini-Album Deadline, auf das Fans schon super lange gewartet haben. Nach der riesigen Welttour der Band aus Südkorea freuen sich jetzt alle auf das erste gemeinsame Comeback der vier seit über 3 Jahren. Auf dem Album gibt's 5 ganz

0: unterschiedliche Songs, die zeigen, wie sehr sich Blackpink musikalisch weiterentwickelt haben. Der Titelsong Go ist richtig powerful und steckt voller Mut, Energie und Zusammenhalt.
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1: Macht Green auf Imker? Mit Honigwachs kann man viel anstellen. Kerzenrollen, Kosmetik wie Lippenbalsam anrühren und offenbar auch Musik draus machen. Green ist Reggae-Rap-Künstler aus Mannheim. Er steht für entspannte Sounds und positive Vibes und vereint beides im Song Honigwachs. Und es geht um einen ganz besonderen Menschen, hat uns Green im Interview erzählt.
2: Honigwachs handelt von zwei Menschen, die perfekt in Harmonie schwingen, sich gefunden haben und in völliger Akzeptanz zueinander ein liebevolles Leben zusammenführen, ohne sich selbst als Individuum zu verlieren und dennoch zusammenschmelzen wie Honigwachs.
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1: Kennt ihr auch so eine Person, die immer alles bestimmen will? Deine Freunde tun in ihrem neuen Song einfach so, als wären sie genau dieser kleine Superchef. Der Song Bestimmer ist richtig witzig, macht Bock zum Mitrappen und bringt jede Menge Energie. Aber Achtung, dabei wird auch festgelegt, wie laut der Bass im Kinderzimmer zu brummen hat. Und zwar mega laut.
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3: Ich bin

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1: Wenn Kygo seine Finger im Spiel hat, ist auf dem Songcover natürlich eine Palme in Disco-Kugel-Optik. Diesmal hat sich der norwegische DJ mit Sänger Khalid und Musikproduzent Griffin aus den USA zusammengetan. Ihr Song Save My Love erinnert daran, gut auf sein Herz aufzupassen, so wie man auch auf seine besten Freundinnen und Freunde achtet. Die Musik fühlt sich an wie ein sonniger Nachmittag ohne Hausaufgaben.
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1: Auch wenn nicht immer alles leicht ist, das Leben ist und bleibt etwas Wunderschönes. Das ist die glasklare Botschaft von Fastboy in ihrem Song Beautiful Life. Felix und Lukas Hein aus Berlin schauen zurück auf die letzten Jahre und was sie daraus so gelernt haben. Der Song erzählt davon, dass man beim Großwerden manchmal unsicher ist. Freunde kommen und gehen, sich vieles verändert, aber dass die Hoffnung bleibt, dass am Ende alles gut zusammenpasst.
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1: Entschuldigung, aber findet ihr nicht auch, dass Sias Gesang auf ihrem neuen Song ein bisschen wie Walisch klingt? Das ist natürlich kein Problem, denn wovon Awake Tonight handelt, kann ich euch ja sagen. Es geht darum, wach zu bleiben, weil ein Moment so schön ist und man nicht ins Bett will. Und eigentlich ist es auch fast egal, wovon Sia da singt, denn David Guetta und Afrojack haben so einen Tanzbanger daraus gebastelt, da bleibt uns eh keine Luft zum Mitsingen.
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1: Das ist mal eine unerwartete Kombi. Die Rapperin Bad Moms J aus Brandenburg an der Havel hat sich für ihr neues Lied Gefährlich Unterstützung geholt. Und zwar von Boki. Den kennt ihr vielleicht schon von Songs wie Sorry, denn er ist der Sänger der Band Clock Clock aus Mannheim. Zusammen haben die beiden einen richtig tiefgehenden Song gemacht, erzählt Bad Moms J.
2: In der Single geht's um eine toxische Verbindung, eine Beziehung, die gefährlich ist. Jemanden, den man nicht einschätzen kann, wo man sich fragt und reflektiert, warum man so lange da war, warum man nicht gegangen ist.

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1: Wenn Kygo in den Himmel kommt, erwartet ihn da eine riesige glitzernde Palme in Disco-Kugel-Optik. Das verrät uns das Coverbild seines neuen Songs Heaven on Your Mind. Gesungen wird der von Dan Timinski aus Amerika, dessen Stimme schon viele von älteren Dance-Hits kennen. Wenn du dich mal verloren fühlst, bin ich da und zeig dir den Weg, singt er. Und damit die Disco-Palme auch Sinn macht, gibt's dazu natürlich die typischen fluffigen Sommerbeats von Kygo.
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1: Robin Schulz feiert die besseren Zeiten. Zusammen mit der griechisch-amerikanischen Sängerin Barbs hat sich Robin an einen Song über Höhen und Tiefen im Leben gemacht. Es gibt halt immer mal Zeiten, die sind stressig oder man hat Streit, aber umso schöner sind die Zeiten, in denen eigentlich nur noch ein Wassereis in unseren Händen fehlt und dann wäre die Welt perfekt. Und genau die feiern wir mit Better Times und fetten Beats, zu denen wir gemeinsam tanzen können.
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0: 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Better Times.

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1: Gestört aber geil und Katha Rosa kleben ein Pflaster drauf. In ihrem gemeinsamen Song Pflaster geht es um Dinge aus der Kindheit, die lange niemand gesehen oder verstanden hat. Er zeigt, dass es okay ist zu merken, manche Dinge waren nicht in Ordnung. Gleichzeitig macht das Lied Mut, weil es zeigt, dass man sich selbst oder anderen heute Trost und Unterstützung schenken kann. Das Pflaster steht dabei für kleine, liebevolle Gesten, die helfen können, wenn etwas wehgetan hat. Katha Rosa ist eine Popkünstlerin aus Krefeld, die mit ihrer Musik wichtige Themen anspricht, sich für Kinder einsetzt und dafür sogar im Deutschen Bundestag erwähnt wurde.
2: Hey, wir sind's.

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1: Hallo, ich bin Tim. Heute bringen wir Sport und Computerspiele zusammen. Ich nehme euch mit an einen besonderen Ort. Zusammen erkunden wir die E-Academy von Hertha BSC. Hertha BSC, berühmter Fußballverein, den ihr sicher kennt. Der Verein mischt aber auch mit in der virtuellen Bundesliga. Da treten Spielerinnen und Spieler an den Spielkonsolen gegeneinander an, spielen auf dem Computer gegeneinander. EA Sports FC, jetzt eigentlich noch besser bekannt als FIFA. Wir lassen uns das heute ganz genau erklären, denn mit einigen Spielern bin ich heute verabredet in der E-Academy von Hertha BSC. Da stehe ich übrigens direkt davor, ganz in der Nähe vom Berliner Olympiastadion. Hier ist ein Backsteinbau, davor steht der Berliner Bär, natürlich in den Hertha-Farben blau-weiß. Über dem Glaseingang hängt ein großer Schriftzug, Hertha BSC. Und durch die Glastüren, da gehe ich jetzt durch und bin gespannt, was wir hier zusammen heute alles erleben werden.
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0: MDR Teens, heute zu Gast bei Hertha BSC, bei der E-Academy, und ich gehe hier gerade durch die Gänge durch, über blauen Teppichboden, und bin jetzt in einem Konferenzraum mit Dennis Krüger verabredet. Er ist der Leiter der E-Academy, und ich glaube, hier muss ich rein, hier ist eine Glastür und da sitzt jemand, und du musst Dennis sein, oder?
1: Korrekt.
0: Hallo Dennis, ich bin Tim, grüß
1: Schön,
0: dich
1: dass du da bist.
0: Von MDR Teens. Danke, dass ich bei euch zu Gast sein darf. Ja. Vielleicht kannst du erstmal kurz erzählen, E-Academy, was ist es genau hier eigentlich?
1: Genau, wir heißen Hertha BSC eSports Academy. Das bedeutet, dass wir junge Talente fördern, junge Talente ausbilden und dass wir denen mit unseren Wertenvermittlung, mit bestimmten Ansätzen, wie können wir sie im eSports besser machen, eigentlich ganzzeitig ausbilden, um dass sie den Weg schaffen, was natürlich nie eine Garantie ist, aber wir versuchen, das bestmögliche, professionellste Umfeld ihnen zu bieten, dass sie sehr gut aufgehoben sind und um ihrem Hobby vielleicht zum Beruf zu kriegen.
0: E-Sport, das hat jeder irgendwie wahrscheinlich schon mal so ein bisschen gehört, aber eigentlich bei Hertha denkt man erstmal an die Fußballspieler, die auf dem Platz stehen. Was machen die E-Sportler genau? Was ist das E-Sport?
1: Genau, also Hertha BSC, klar, wir haben unsere Profispieler, die sieht man gefühlt jedes zweite Wochenende im Olympiastadion auf dem grünen Rasen kicken, aber auch ein Teil von Hertha BSC ist der E-Sport. Der E-Sport bedeutet, die jungen Talente auszubilden, in den Wettbewerben mit zu agieren. Wir spielen virtuelle Bundesliga, wir spielen den DFB-E-Pokal, wir spielen internationale Turniere, und die virtuelle Bundesliga ist eigentlich so, ja, unser Hauptwettbewerb, wo wir stattfinden, wo wir mittlerweile 35 Teams, die Bundesliga bedeutet erste Bundesliga und zweite Bundesliga. Insgesamt gibt es 36 Teams. 35 Teams sind jetzt mittlerweile dabei.
0: Also ist es absolut professioneller Spielbetrieb hier. Und das hier ist eine Akademie. Akademie heißt ja immer, ich lerne was. Was genau lernen hier die Spielerinnen und Spieler? Und vor allem das Interessante bei euch ist ja, es sind Spielerinnen und Spieler. Ne? Das sind gemischte Teams.
1: Korrekt. Unser Team besteht aus 6 Leuten. Davon haben wir 4 E-Sportler, eine Content-Creatorin und ein Coach. E-Sports, genau, wir entwickeln die Spieler weiter, wir holen sie uns noch nicht fertig. Andere Vereine machen das zum Beispiel auf einen anderen Weg, sie holen schon den fertigen Profi, das machen wir nicht. Wollen unbedingt die Jugend fördern, und wir haben 3 Säulensysteme. Eine Säule ist daraus, wie erlerne ich EA Sports FC, noch bekannt unter FIFA. Die andere Säule bedeutet Sport und Ernährung. Und die dritte Säule ist, wie verhalte ich mich auf Social Media? Weil wenn du in der Öffentlichkeit als E-Sportler stehst, dann hast du auch eine gewisse, ja, Vorbildfunktion für deine Fans, für die Community, für die Leute, die dich, ja, dir folgen, um einfach, ja, von dir zu lernen oder dich, ja, dich bewundern, wo du schon bist. Und auch die Funktion besprechen wir mit den E-Sportlern. Wie poste ich auf Instagram ein Bild? Was für Texte schreibe ich? Wie verhalte ich mich? Wie macht man das? Und da sind wir komplett hinter und gucken immer uns natürlich auch jeden E-Sportler an, wo sind seine Stärken und seine Schwächen, um die einfach zu optimieren.
0: Und du hast gerade gesagt, ihr sucht richtig nach Talenten. Wie macht ihr das?
1: Wir haben damals, als wir die Academy gegründet haben, über 2200 Teilnehmer gescoutet, über mehrere Turnierplattformen war das und auch Offline- und Online-Turniere waren das, haben daraus dann Tom und Aaron, die wirst du später kennenlernen, auch gescoutet, und weitere Talente haben wir jetzt uns geholt mit Basti und Noah, die gehören auch zum Team dazu, und wir haben immer ein Auge darauf, wir haben einfach die große Hauptstadt vor uns, wir haben hier viele, viele Kinder, wir haben viele Jugendliche in Berlin, und ich glaube, da haben wir einen Standort, ja, wo wir einfach das nutzen wollen, um gerade die Berliner und Brandenburger abzuholen mit unserem, ja, Projekt E-Sport.
0: Wir schauen uns einfach mal ein bisschen um hier bei euch in der Akademie, wie ihr trainiert. Und du hast ja gesagt, da gehört einiges dazu. Das ist nicht nur Computerspiel. Wir machen uns mal auf den Weg, würde ich vorschlagen.
1: Na klar, gerne. Ich zeige dir mal andere Räumlichkeiten und bring dich mal hinter die Kulissen von Hertha BSC eSport. I'm running.

0: 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Wir sind heute zu Gast bei der E-Academy von Hertha BSC und Dennis und ich, der Leiter der Akademie, wir sind unterwegs. Und Dennis, wir sind jetzt vom Raum, da brennt ein rotes Licht über dem Raum, drauf steht On Air. Das kenne ich vom Radio, das brennt auch immer, wenn bei uns Sendungen sind. Warum steht hier jetzt On Air?
1: Genau, also hinter der Tür ist der E-Sports-Raum, wo die E-Sportler Tag und Nacht und ihr ganzen Wettbewerbe austragen und trainieren dafür. Und On Air bedeutet immer, sie sind da, es könnte passieren, dass sie streamen oder sie nehmen Content auf oder trainieren gerade und sind in so einem Tunnel drin. Und On Air bedeutet dann einfach in dem Moment, wenn Leute reinkommen, vielleicht leise, vorsichtig oder mit einem Klopfen. Aber ja, das ist das On Air-Zeichen, das einfach, oder das sagt einfach nur aus, die Jungs sind da und sind sehr fleißig gerade und trainieren.
0: Dann heißt das, wir schleichen uns ganz leise rein, klopfen vorsichtig an die Tür und öffnen ganz leise, um niemanden zu stören. Wir kommen in einen Raum, der in blaues Licht getaucht ist, wie sich natürlich auch für Hertha gehört. Blau ist ja die Vereinsfarbe von Hertha. Vielleicht kannst du mal kurz beschreiben, Dennis, was sehen wir jetzt hier?
1: Genau, wir sind jetzt direkt im E-Sports-Raum. Den haben wir damals, als wir Hertha BSC eSports gegründet haben, gebaut, umgebaut. Wir haben ihn komplett ausgestattet, dass er, ich glaube, alle Wünsche für einen Gamer, für einen Zocker, für einen E-Sportler entsprechen. Hier sind, wie du siehst, schon 5 Plätze. Davon sind 4 Trainingsplätze und ein Platz, ja, wie ein digitales Olympiastadion. Und ja, hier sind eigentlich, hier kommt das Team zusammen, hier trainieren sie, hier spielen sie alle Wettbewerbe, hier analysieren sie, hier siehst du alles, was der E-Sportler braucht, und es ist direkt mitten im Herzen von der Geschäftsstelle von Hertha BSC. Also ich glaube, du bist jetzt am richtigen Ort und wirst wahrscheinlich jetzt gleich den nächsten Spieler oder den Spieler vorstellen, mit dem wir jetzt mal ein Interview führen, oder?
0: Da vorne spielt jemand, wer ist das?
1: Das ist Aaron Peuratz. Er ist ein Teil der Mannschaft, er ist E-Sportler bei uns und er sitzt gerade an seiner Trainingsstation, kann man so sagen, und trainiert und guckt gerade wahrscheinlich die nächsten Eckball-Taktiken oder die Formation, wie man am besten den nächsten Gegner ja damit vielleicht austribbelt.
0: Also ich dribble mich mal von der Seite dran. Aaron, hallo, guten Tag, ich bin Tim.
2: Hallo.
0: Was machst du gerade?
2: Ich trainiere gerade ein bisschen, teste ein paar Sachen aus und guck, was man so noch verbessern kann.
0: Über das Training will ich mich gleich mit dir unterhalten, aber erstmal ganz kurz, hier kommt Aarons Steckbrief.
2: Ich bin Aaron Peuratz, ich bin 21 Jahre alt. Ich bin seit 2018 E-Sportler für Hertha BSC. Mein besonderes Talent ist meine Flexibilität in der Offensive. Im E-Sport macht mir besonders Spaß, dass man halt sein Hobby zum Beruf machen konnte. Mein größter Erfolg war der beste Spieler der Rückrunde der Saison 21-22.
0: Das war ein kurzer Überblick zu Aaron und wir haben ja gerade schon gehört, im Augenblick trainiert er hier. Was heißt denn eigentlich Training? Also ist tatsächlich nur Spielen oder gehört da auch noch was anderes dazu?
2: Das Wichtigste ist halt einfach, seine Fehler zu wissen, dass man die verbessern kann, weil nur durch Spielen siehst du halt nicht, was du richtig und was du falsch machst. Oder besser gesagt, siehst du halt nur, was du richtig machst. Und man muss halt mit dem Trainer dann zum Beispiel Analysen gehen und die eigenen Spiele nochmal ansehen, wie man verteidigt, wie man angreift und dann einfach diese Sachen verbessern.
0: Wir unterhalten uns gleich weiter zusammen mit Aaron, wie trainiert wird hier bei Hertha bei MDR Tweens.

0: MDR Teens, heute zu Gast bei Hertha BSC, um es genau zu nehmen, in der E-Sport Academy. Hier wird trainiert gerade. Wir haben Aaron kennengelernt, einer der Bundesligaspieler von Hertha BSC, E-Sport-Spieler. Fühlst du dich dann tatsächlich auch wie die anderen Fußballer als Teil der Mannschaft? Gehört ihr so richtig dazu oder habt ihr nicht so viel miteinander zu tun?
1: Man ist natürlich nicht direkt der Teil der Mannschaft, aber man sieht sich ab und zu. Man sagt hallo, man quatscht vielleicht ein bisschen, aber das war's auch. Wir haben halt unseren eigenen Bereich, die haben ihren Bereich und ich denke, wir haben alle auch genug zu tun.
0: Das heißt, die kommen nicht zwischendurch mal vorbei und gucken euch zu, wie ihr hier erfolgreich eure Spiele schlagt?
1: Also bei unseren Spielen zugucken, weiß ich jetzt nicht, aber sie kommen halt schon manchmal selber her, wenn sie einfach selber ein bisschen zocken wollen, also dazu kommt es schon.
0: Also wenn die PlayStation heiß gelaufen ist, wisst ihr, aha, da waren die Jungs gerade aus der Fußballmannschaft da oder aus der anderen Fußballmannschaft, muss man ja eigentlich sagen, ihr seid ja genauso eine Mannschaft. Wie bist du denn eigentlich hier zu Hertha gekommen?
1: Ich habe halt viel gespielt früher als Kind. Ich wusste, dass ich halt so zu den Guten in meinem Freundeskreis gehöre, sage ich mal. Dann haben halt, da wurde halt offiziell gemacht, also von Hertha halt aus, dass sie eine E-Sport-Akademie gründen wollen und alle meine Freunde haben mich direkt dort markiert, haben mir das zugeschickt und alles. Und dann gab es halt 7 oder 8 Scouting-Turniere. Daran habe ich teilgenommen und da wurde man halt, wenn man eins dieser Turniere gewonnen hat oder im Finale war oder besonders aufgefallen ist, zum Finalturnier eingeladen, wo nur noch 20 Personen waren. Und dann wurde ich dort halt auch ausgesucht.
0: Was macht denn für dich einen guten E-Sportler aus? Also was für Talente muss man da mitbringen?
1: Das Schwierigste ist halt allgemein beim Zocken oder FIFA-Spielen ruhig zu bleiben, die Konzentration stabil zu halten und konstant zu sein. Und das sind halt eigentlich die schwierigsten Sachen.
0: Aber es ist ja so, spielen tun viele, die meisten würde ich fast sagen. Aber ihr seid so gut, dass es sogar für die Bundesliga reicht. Da muss ja irgendwie ein Unterschied sein.
1: Ich kann mal jetzt zum Beispiel einen Vergleich zu meinen Freunden ziehen. Da ist es halt meistens so, dass die wollen alle Tore machen. Die interessiert es aber nicht, wie Tore sie kassieren. Sondern zum Beispiel, sie trainieren halt nur die Offensive, aber achten gar nicht drauf, was für Fehler in der Abwehr machen. Und das ist halt zum Beispiel ein Unterschied zwischen mir und denen.
0: Nun sind wir hier gerade an deinem Trainingsplatz, wo du eben spielst. Ist das alles, was du an Training machst oder gehört da noch mehr dazu, dich irgendwie fit zu halten?
1: Wir haben auch manchmal Ernährungspläne zum Beispiel vor Turnieren oder vor Wettkämpfen, an die wir uns dann halten, dass wir halt zum Beispiel bessere Konzentration haben, uns fitter fühlen, nicht so müde sind. Schlaf ist auch zum Beispiel ein wichtiger Faktor. Nicht so spät schlafen gehen, wenn man zum Beispiel um 11 Uhr ein Turnier hat oder einen Wettkampf. Also man muss auf jeden Fall fit sein, das gehört alles auch dazu.
0: Und wie viele Stunden am Tag musst du jetzt spielen, trainieren?
1: 6 bis 8 Stunden, aber wenn das Spiel halt dann sich in Lauf nimmt, sage ich mal, dann reicht es auch manchmal, wenn man zum Beispiel nur 3, 4 Stunden oder 2, 3 intensive Stunden pro Tag trainiert.
0: Jetzt merke ich gerade schon innerlich, wie vielleicht manche Eltern, die auch zugehören, neben den ganzen Tween-Fans, nervös werden und denken, oh Gott, 6 bis 8 Stunden spielen. Das muss doch auch total anstrengend sein, oder?
1: Ja, also auf jeden Fall. Ich denke, egal was man macht, wenn man es für eine längere Zeit macht, dann kann es anstrengend werden, auch wenn es das Hobby ist. Aber wir haben halt hier gelernt, dass nicht nur das Spielen dazu gehört. Dazu gehören auch andere Sachen wie Analysieren mit dem Trainer und auch Sport. Und dadurch ist halt auch Abwechslung drin und jetzt in der Zeit, die ich genannt habe, ist natürlich auch Analysen und so mit dabei. Also das ist halt nicht nur Spielen und man wird halt auch selber ein bisschen gefördert.
0: Und wahrscheinlich ist es gerade deshalb auch wichtig, dass man eben tatsächlich Sport irgendwie macht, dann auch mal, keine Ahnung, ins Gym geht oder ihr habt ja auf dem Trainingsgelände auch alle Möglichkeiten und du hast ja auch die Ernährung angesprochen, weil das sonst zu anstrengend auch wäre, wenn man die ganze Zeit nur vor dem Computer sitzt.
1: Genau, man braucht auf jeden Fall einen Ausgleich. Ob es dann, also für den einen ist es Sport, wie Fußball, für den anderen spazieren, manche machen was anderes, vielleicht Musik oder so, aber der Ausgleich ist auf jeden Fall eine der wichtigsten Sachen.
0: Wir werden gleich noch über die Wettkämpfe reden. Kurz vor einem Wettkampf, wie ist es bei dir? Wie bereitest du dich darauf vor, also mal abgesehen vom Training?
1: Ich versuche eigentlich, wie immer, einfach ganz normal meinen Tagesablauf zu haben, aber die Nervosität steigt halt von, also vor allem am ersten Spieltag immer von selbst einfach schon an. Und das ist dann halt schon ein bisschen anders. Dann bei mir ist so ein Ritual einfach, oder was heißt ein Ritual bei uns allen, wir waschen unsere Hände nicht direkt davor, weil die dann so kalt sind. Also man muss schon viel früher zur Toilette gehen. Das klingt zwar ein bisschen dumm, aber vor allem im Winter, die Hände sind mal richtig kalt, dann nach dem Händewaschen.
0: Warum ist es wichtig, dass die Hände warm sind? Weil man dann besser den Controller im Griff hat, oder was?
1: Ja, man hat ein besseres Gefühl für den Controller. Wenn die Hände so kalt sind, dann fühlt sich das so falsch an, als wenn du den Controller zum Beispiel zum ersten Mal, also in deinem Leben, deiner Hand hältst so. und das dann einfach falsch, dann kann man vielleicht nicht so schnell die Tasten betätigen oder Falschtasten betätigen.
0: Dann Eren, erstmal vielen Dank und wir gucken uns jetzt gleich mal an, wie das ist, wenn hier auch gespielt wird. 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

0: MDR Twins, heute dürfen wir zu Gast sein in der E-Sport Academy von Hertha BSC und ich bin hier unterwegs zusammen mit Dennis, das ist der Leiter und der zeigt mir ein bisschen, was wichtig ist. Und Dennis, wir kommen jetzt an einem Platz an, da schlägt, glaube ich, das Herz von jedem Spiele-Fan ein bisschen höher. Viele Monitore sind hier, eine sehr schön beleuchtete Tastatur sehe ich auch, große Boxen und auch verschiedene Kameras sind aufgebaut. Was ist das für ein Platz?
1: Wir sagen immer ganz gerne das digitale Olympiastadion. An dem Platz wird trainiert, aber besonders wird auch die virtuelle Bundesliga gespielt. Wir spielen den DFBI-Pokal, wir streamen auf Twitch TV, wir nehmen Content-Formate mit den Athleten hier auf. Also das ist wirklich die Oase. Da halten sie sich auf für alles, was nach außen transportiert wird oder was bedeutet Wettbewerb in der DFL und so weiter und so fort.
0: Also das heißt, das ist tatsächlich der Platz, wo es passiert, wo eben die Spielerinnen und Spieler sitzen und dann in den Wettkämpfen, kann man ja auch sagen, gegeneinander antreten.
1: Ja, im Wettkampf trittst du denn an, kämpfst um Punkte, kämpfst um Siege, um Niederlagen, die du natürlich auch erleben wirst, aber wir wollen natürlich sehr erfolgreich unterwegs sein und jeder Sieg hilft uns dabei, aber das ist genau der Platz, wo Emotionen, wo Begeisterung und wo jeder E-Sportler auch in so einem, ich sage immer ganz gerne, in so einen Tunnel reingeht, wo er dann weiß, okay, jetzt kommt es drauf an, jetzt muss er seine Leistung zeigen und das innerhalb von, ja, bei EA Sports FC einfach innerhalb von ein paar Minuten sogar dann beweisen muss, wie gut war seine Woche, wie gut hat er trainiert.
0: So, und jetzt gucken wir hier einfach mal um die Ecke rum und gucken uns den Platz ganz aus der Nähe an. Und wie es der Zufall so will, sitzt hier nämlich der Tom Bismarck, einer der Spieler von Hertha BSC. Hallo Tom.
2: Hallo.
0: Beschreib doch mal kurz diesen Platz hier. Was ist hier genau aufgebaut?
2: Wir haben hier zwei Monitore, die mit dem Computer verbunden sind, wo du die Streams und die Internetseiten aufrufen kannst. Und hier haben wir daneben zwei Monitore, die mit der PlayStation gekoppelt sind, auf dem ich dann meine Wettkämpfe austrage. Immer wieder was Besonderes hier hinten zu spielen. Und immer wenn ich hinten sitze, weiß ich eigentlich, entweder wir sind live und streamen oder es ist ein wichtiges Spiel. Von daher kann man schon sagen, ist hier hinten ein besonderer Platz für mich.
0: Damit ihr Tom richtig kennenlernt, kommt hier kurz sein Steckbrief.
2: Ich bin Tom Bismarck. Ich spiele seit 2018 für Hertha BSC. Ich bin 22 Jahre alt und seit klein auf Hertha-Fan. Am E-Sport begeistert mich die Leidenschaft, die alle Athleten mit an den Tag bringen und der Fortschritt, den es mittlerweile gibt. Mein besonderes Talent ist, immer die Ruhe zu bewahren beim Spielen.
0: Ja, so viel zu Tom und gleich sprechen wir weiter mit ihm, weil wir haben ja gerade schon gehört, wir stehen hier an dem Platz, wo die Wettkämpfe stattfinden und darüber möchte ich natürlich gleich noch ein bisschen mehr erfahren hier bei MDR Twins.

0: MDR Tweens, ihr hört Tweenscreen und ihr habt gerade hier schon bei Hertha BSC den Ort kennengelernt, wo die Spielerinnen und Spieler in der virtuellen Bundesliga gegeneinander antreten. Ich bin hier mit Tom Bismarck, einer der Spieler, der hat uns gerade den Platz erklärt mit den Monitoren, da wo er quasi seine Turniere bestreitet. Sag mal, und wenn so ein Spiel läuft, Tom, was ist dann für dich die größte Herausforderung? Du hast ja gerade gesagt, du bist dann so ganz bei dir in so einer Art Tunnel drin. Und was ist es dann, was das Spiel für dich ausmacht?
1: Die Aufregung unter Kontrolle zu kriegen. Also auch wenn ich jetzt seit 5 Jahren dabei bin, ist es jedes Mal dieser Nervenkitzel, der hochkommt und du hörst das Herz pulsieren etc. und du musst dich erstmal finden im Spiel, musst dein Spiel auf die Bühne bringen und einfach die Emotionen zu kontrollieren, ist, denke ich, die größte Herausforderung.
0: Es gibt ja auch so E-Sport-Events in großen Hallen. Hier sitzt du sozusagen relativ für dich alleine. Fehlt da irgendwas oder ist das vielleicht sogar besser, weil du hier deine Ruhe hast?
1: Fehlt schon der ein oder andere Zuschauer. Also ich finde es immer ganz cool, vor Leuten zu spielen. Aber es stört mich auch nicht, hier unter uns zu sein. Und beides ganz cool. Eine gewisse Abwechslung da ist, glaube ich, perfekt.
0: Bei deiner Sportart, was würdest du sagen, was ist denn jetzt eigentlich der Sport daran?
1: Dass du ganz fit sein musst im Kopf und ganz gezielt die Tasten eingeben musst und immer blitzschnell reagieren musst, macht das für mich zum Sport, ja.
0: Vielleicht kannst du mir das ganz kurz mal zeigen. Du und der Controller, bewegst du dich da irgendwie anders? Sind deine Daumen schneller?
1: Nee, also ich würde jetzt nicht sagen, dass ich schnellere Daumen habe als der normale Zocker, aber ich finde schon, dass FIFA-Spielen ein großes Talent mitbringt. Du kannst nicht einfach nur durch viele Spielen genau das gleiche erreichen, was die Spitze erreicht. Du brauchst wirklich dieses gewisse Talent und trotzdem dazu natürlich auch den Trainingsfleiß.
0: Und ich meine, ihr spielt Fußball am Computer. Was würdest du sagen, unterscheidet dich von einem Fußballspieler auf dem Platz?
1: Der größte Unterschied ist, denke ich, ziemlich naheliegend, dass ich hier hinten alleine sitze und der Fußballspieler auf dem Platz 10 Mitspieler um sich herum hat, wo man immer noch so ein bisschen sich verstecken kann oder vom Team profitieren kann. Hier ist schon so, dass ich ziemlich oft auf mich allein gestellt bin.
0: Fußballspieler, der muss ja auch immer super auf seine Kondition achten, der muss super auf seine Ernährung achten und solche Dinge. Worauf musst du achten?
1: Ja, also Ernährung gehört bei uns genauso dazu. Ich achte da schon, dass ich mich gesund ernähre, dass ich mich nebenbei fit halte, dass ich so einen gewissen Ausgleich schaffe vom Zocken. Ich gehe 3-mal die Woche Fußball spielen, habe gleichzeitig Sport hier bei uns bei Hertha, Athletiksport.
0: Ist es denn eigentlich für dich, ich meine, ein Profifußballer, der hat natürlich auch Spaß dran, aber auf der anderen Seite ist es auch ein Beruf. Siehst du das auch als Beruf?
1: Ja, absolut. Also es ist natürlich mein Hobby früher gewesen und ich konnte es zum Beruf machen. Und es ist immer noch so, dass ich immer noch sehr viel Spaß dran habe. Und ich würde schon sagen, dass es immer noch mein Hobby ist, ja.

0: Wechselt ihr euch dann aus als Spieler oder spielst du dann eine Halbzeit durch oder wie läuft das?
1: Also so mit Halbzeitwechsel gibt es nicht. Man spielt eher ein Spiel zu Ende und danach kommt mein Teammate an die Reihe und spielt dann sein Spiel. Unsere Spezialität auch ist das 2 gegen 2. Das bietet auch mal noch ein Feld am Spieltag, wo du dann zusammen mit deinem Kollegen gegen 2 andere Gegner spielst.
0: Warum kannst du das besonders gut oder was reizt dich daran besonders?
1: Mich reizt besonders dieses Teamerlebnis. Also ich mag es, glaube ich, lieber im Team zu spielen als alleine. Vielleicht auch durch die Parallelen im richtigen Fußball. Mag ich es einfach sehr, Leute um mich herum zu haben.
0: Und fällt es dir dann schwer, irgendwie aufzuhören mit dem Spielen? Also wenn du sagst, dass du auch privat spielst, das ist ja manchmal so die Diskussion dann zu Hause, ach, du hast jetzt schon 2 Stunden gespielt oder so, oder kannst du ganz gut auch ausschalten?
1: Ich kann mittlerweile auch ganz gut ausschalten. Also, mir ist immer diese Ausgleich total wichtig, dass ich auch meine anderen Felder nicht vernachlasse im Leben. Und ja, Zocken macht Spaß, aber ist halt dann auch irgendwann gut und dann macht man mal eine Pause. Das ist für mich normal, ich weiß nicht.
0: Du bist jetzt natürlich eben hier Profi-E-Sportler. Willst du das in Zukunft auch weitermachen oder hast du noch irgendwie andere Pläne?
1: Solange es sportlich erfolgreich läuft, dann bin ich sehr gerne hier. Und kann mir nichts Schöneres vorstellen. Allerdings weiß man nie, was die Zukunft so mit sich bringt. Deswegen studiere ich nebenbei noch Lehramt und habe dort meinen Plan B. Heißt, wenn es hier mal nicht weitergehen sollte oder ich merke, es reicht nicht mehr auf diesem professionellen Niveau, dann habe ich dort auf jeden Fall einen Plan B, ja.
0: Also sitzen wir hier vielleicht mit einem zukünftigen Lehrer, aber auf der anderen Seite wünschen wir dir natürlich, dass du auch als E-Sportler noch ganz viel Erfolg hast. Was ist da dein größter Traum, was du erreichen möchtest?
1: Deutsche Meisterschaft mit Hertha BSC.
0: Halten wir das mal fest. Im Augenblick seid ihr in der Bundesliga auf jeden Fall erfolgreicher als die anderen Spieler auf dem Platz, ne?
1: Ja, da kommen auch wieder bessere Zeiten, bin ich mir sicher.
0: Gibt es einen Schlachtruf?
1: Haue, Hertha BSC.
0: Also wie bei den anderen Fußballspielern auch. Danke dir.
1: Gerne.

0: Ich will, dass ihr Panik kriegt!
1: M der Tweens mit Tweenscreen. Unser Besuch in der E-Academy von Hertha BSC geht fast zu Ende. Jetzt sehe ich gerade, der Leiter Dennis Krüger sitzt hier ganz gechillt in einer Ecke vom Trainingsraum auf dem Sofa. Wobei, Dennis, wir haben heute gelernt, so viel rumsitzen ist bei euch gar nicht, oder?
2: Nee, das stimmt. Unsere Athleten oder unsere E-Sportler werden schon gefördert, gefordert. Neben Coaching, alles Mögliche müssen sie auch, oder was heißt müssen sie, stellen wir denen immer gerne zur Verfügung, mit unseren Athletik-Coaches aus dem Profibereich vom Fußball auch Sport zu machen, was extrem wichtig ist, weil wenn du viel sitzt, musst du auch einfach was für deinen Körper tun, gerade für den Rücken, weil es extrem wichtig ist, gerade wenn du noch im Wachstum drin steckst. Und aber auch was super wichtig ist, neben den ganzen was wir heute hier erleben durften mit dir, darf man die Schule nicht oder die schulische Ausbildung generell nicht vernachlässigen oder auch nicht irgendwie nicht beachten, sondern auch unsere E-Sportler, darauf achten wir als Verein, dass sie nebenbei ihr Abi machen, dass sie studieren, dass sie einen Plan B haben, falls E-Sportler nicht funktionieren wird oder nicht für ewig. Das ist uns sehr wichtig als Verein, dass wir ja darauf achten und auch jederzeit mit den Eltern oder mit den E-Sportlern auch da in den Austausch gehen und zu hören, läuft es gerade in der Schule, läuft es nicht in der Schule, und wenn nicht, dass wir denen dann auch die Zeit und die Möglichkeiten gegeben haben, in der Schule das einfach zu optimieren, und dann werden sie eben hier aus dem Projekt oder aus dem Alltag so ein bisschen rausgezogen. Das ist super wichtig.
1: Und wir haben ja auch Tom und Erin kennengelernt und festgestellt, die sind gut dabei, studieren beide auch. Und vielleicht nochmal zum Abschluss an euch beiden die Frage: Tom, hast du einen Tipp für alle, die sagen, ja, E-Sports würde ich gerne mal professioneller ausprobieren?
3: Immer dranbleiben, immer das Ziel vor Augen haben, trotzdem natürlich nicht die Schule vernachlässigen und immer versuchen, alles unter einen Hut zu kriegen und, wie gesagt, nicht das Ziel aus den Augen verlieren.
1: Gibt es irgendwas, was dir besonders geholfen hat?
3: Auf jeden Fall meine Familie, die immer hinter mir stand oder immer hinter mir steht und mich dort sehr unterstützt in diesem Feld.
1: Erin, wie ist das bei dir? Was hast du für Tipps an alle Nachwuchs-E-Sportler?
4: Also eigentlich fast genauso. Es ist halt immer wichtig, einen zweiten Plan zu haben. Man weiß halt nie so, wann es vorbei sein kann oder wie gut man ist, ob man überhaupt gut genug wird. Deshalb ist es halt immer wichtig, einfach auch mehrere Wege zu haben und sich auch auf die Schule zu konzentrieren und danach auch eine Ausbildung oder ein Studium zum Beispiel zu machen.
1: Auf jeden Fall haben wir gesehen, dass E-Sport natürlich sehr viel Spaß macht. Es macht natürlich auch sogar Spaß, Leuten dabei zu beobachten. Vielleicht hat man ja auch erstmal die Vorstellung, Leuten beim Daddeln zuzugucken. Aber bei euch ist tatsächlich richtig Spannung dabei. Und es ist richtig toll, was ihr könnt und wie ihr das macht. Und es gehört auch viel Training dazu. Und es ist nicht so, dass ihr einfach nur mal euch kurz vor den Computer setzt und den anschmeißt und dann geht's los. Nee, da ist viel Vorbereitung und auch viel drumherum. Ich sage vielen Dank, dass ich heute bei euch sein durfte, und weiter viel Erfolg in der Bundesliga.
2: Danke.
3: Vielen Dank für deinen Besuch.
2: Vielen Dank. Bis bald. Tweenscreen mit Tim.

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1: Wir machen es uns gemütlich mit Bella Kay aus Texas. Ihr Song I Love It, I Love It, I Love It klingt super chillig, so wie man es aus dem Bedroom-Pop kennt. Das ist ein Musikstil, der oft einfach zu Hause im eigenen Zimmer entsteht und deshalb ganz entspannt, warm und ein bisschen verträumt rüberkommt. Genau diesen Vibe trifft Bella total. Sanfte Beats, gemütliche Melodien und eine Stimme, die sich anfühlt wie eine Kuscheldecke für die Ohren. I Love It, I Love It, I Love It wirkt damit wie ein kleiner Ruhemoment mitten im Alltag und ist perfekt, wenn ihr mal kurz abschalten und einmal tief durchatmen wollt.

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1: Mark Forster hat ein Lied geschrieben. Also damit wir nicht durcheinander kommen, sein Song heißt Ein Lied. Und manchmal ist das alles, was wir brauchen. Ein Lied, um morgens aus dem Bett zu kommen. Ein Lied, um uns gute Laune vor einem großen Test zu machen. Oder ein Lied, um einfach mal an nichts zu denken. Auf den ersten Blick handelt ein Lied genau davon. Und auf den zweiten, Mark?
2: Dass ich der Meinung bin, dass es uns allen gut tut, miteinander zu sein, mit den Menschen draußen in der echten Welt unterwegs zu sein und sich ab und zu spüren und vor allem unser Dreckshandy so oft wie möglich auszumachen.

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1: Kennt ihr auch so eine Person, die immer alles bestimmen will? Deine Freunde tun in ihrem neuen Song einfach so, als wären sie genau dieser kleine Superchef. Der Song Bestimmer ist richtig witzig, macht Bock zum Mitrappen und bringt jede Menge Energie. Aber Achtung, dabei wird auch festgelegt, wie laut der Bass im Kinderzimmer zu brummen hat. Und zwar mega laut.
2: Hallo, hier sind deine Freunde.
3: Ich bin

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1: Bei Isabella Rosa war anscheinend der Farbkasten leer. Wenn sich etwas nach Pastellfarben anfühlt, dann ist es der Anfang von ihrem Lied Hallucination. Passend dazu kommen auch Coverbild und Video verwaschen, aber auch verspielt um die Ecke. Isabel ist eine der spannendsten jungen Stimmen im Alternative Pop im Moment, ist gerade Anfang 20 und kommt aus Maryland in den USA. Mit dem Lied kündigt sie noch ein paar weitere neue Songs an, die sie dann bestimmt auch als Vorband von Madison Beer auf Tour durch Europa spielt. Aber keine Sorge, die Gefühle sind hier nicht verdünnt.

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1: Heute Yeehaw Country. Anfang des 20. Jahrhunderts, also um 1900 herum, wanderten viele Leute aus England oder Irland in Europa in die damals ziemlich jungen USA aus. In Europa gab es nämlich immer wieder Hungersnöte und die Leute waren unzufrieden. Von Amerika versprach man sich da ein besseres Leben. Die Auswanderer brachten natürlich ihre Musik aus ihren Ländern mit. Irische Volksmusik oder englische Songs, und in den USA wurde daraus dann eine eigene Musikrichtung. Country war geboren. Die ersten Schallplatten mit Country-Musik gab es Anfang der 20er Jahre, also schon ziemlich lange her.
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1: Country heißt übersetzt Land, und das passt auch dazu. Man kann Country auch als richtige Cowboy-Musik sehen, denn die Musik wurde vor allem von weißen Amerikanern gemacht und gehört. Bei ihrer Arbeit auf dem Land, aber auch in den Bars und den Saloons als Freizeitvertreib. Ihr werdet selten eine Country-Band ohne Hüte, Cowboy-Stiefel und Jeanshemden sehen. Das Aussehen gehört dabei einfach dazu.

0: Ganz wichtig für die Country-Musik sind Instrumente wie die Akustikgitarre oder das Banjo. Oder auch eine Mandoline. In den letzten Jahrzehnten entwickelte sich die Country-Musik dann natürlich immer weiter, vermischte sich mit Pop- und Rockmusik. In den Texten geht es jedoch weiterhin um Freundschaft, Zusammenhalt, Freiheit und das Leben auf dem Land. Aber auch Gott und Religion spielen eine wichtige Rolle, wenn es um Country-Texte geht. Manche Songs sind aber auch reine Gute-Laune-Nummern, wie der hier, Achy Breaky Heart. 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So wird Country auch heute noch bei tausenden amerikanischen Radiosendungen und Stationen gespielt. Man kann sagen, dass Country die Volksmusik der weißen Amerikaner ist. In den USA gibt's auch richtig große Konzerte und Festivals mit Country. Die Bands und Künstler verkaufen noch immer viel Musik und sind sehr populär. Obwohl viele sehr berühmte Country-Musiker Männer sind, hat eine Band aus den USA sehr für Aufsehen gesorgt, die Dixie Chicks, eine Frauenband, die kritische Texte machte und erstmalig das, wofür Country steht, in Frage stellten. Denn auch sowas ist bei Country wichtig, das zu machen, was man eigentlich am Ende dann selber will. 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
1: Während alle in der großen Pause Fußball spielen, sitzt Baumgart am Klavier und wird dafür komisch angeschaut und sogar gemobbt. Baumgart ist ein junger Musiker, der in Dortmund aufgewachsen ist und in seinem Song Loser erzählt, wie mies es sich anfühlt, wenn andere einen wegen seiner Hobbys oder seines Aussehens auslachen oder ausschließen. Statt sich davon fertig machen zu lassen, bleibt er aber bei dem, was er liebt, nämlich Musik. Er dreht das Wort Loser einfach um und macht daraus ein Zeichen dafür, dass man sich nicht verbiegen lässt. So wird der Song zu einem echten Mutmacher für alle, die manchmal anders sind und trotzdem ihren eigenen Weg gehen.

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1: Als Vorband von Nina Chuba hat Esther Graf uns gezeigt, wie sehr ihre Musik live fetzt. Ihr Song Dafür war es echt fühlt sich mit Gitarren, Schlagzeug und viel Energie passenderweise an wie ein kleines Konzert. Es geht um Momente, die vielleicht nicht perfekt waren, sich aber trotzdem richtig angefühlt haben. Im Juni könnt ihr dann mit der Österreicherin zusammen tanzen. Da spielt Esther ein Konzert im Steintor-Varieté in Halle.
2: Hallo meine Lieben, was geht ab? Hier ist eure

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1: Ihre Musik klingt zwar international, aber sie kommt direkt aus der Tweens-Zone. Laura Nah. Laura kommt aus Magdeburg, spielt Gitarre, sie spielt Schlagzeug und Saxophon und sie singt auch richtig gut. Und nach der Schule ist sie dann erstmal zum Studium nach Leipzig gezogen. Dann für ein Auslandssemester nach Oxford. Später hat sie in London gelebt, jetzt in Berlin. Aber ihre Heimatstadt wird sie nie vergessen, weil sie da einfach ihre ersten Auftritte gespielt oder zum ersten Mal in einer Schulband geprobt hat. Mit ein bisschen Glück wird Laura Nah sogar Deutschland beim Eurovision Song Contest vertreten. Mit dem Song hier hätte sie bestimmt gute Chancen. Und den gibt's jetzt ganz neu für euch.
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1: Was wäre, wenn genau jetzt unsere guten alten Zeiten von morgen sind? Christy Sorandi hat mit Good Old Days einen Song geschrieben, der uns daran erinnert, den Moment richtig zu genießen. Also lachen, tanzen, draußen spielen und alles aufsaugen, was Spaß macht. Die Musik fühlt sich warm an, wie ein Sommertag mit Freundinnen und Freunden und ganz viel guter Laune. Der britische Sänger und Songschreiber liefert uns damit einen perfekten Song für lange Sommerferien voller besonderer Augenblicke, die man nie vergessen will.

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1: Wer hat dich gefragt? Sarah, Ben und Noel von Kika Live haben zusammen mit einem Musikprofi ihren eigenen Song gemacht und das in nur wenigen Wochen. Der Song setzt ein klares Zeichen gegen Hate, Ausgrenzung und Mobbing im Netz. Die drei machen darin Mut und zeigen, du darfst so sein, wie du bist und du bist wichtig. Niemand hat das Recht, dich online fertig zu machen oder kleinzureden. Entstanden ist ein richtig starker Gute-Laune-Song, der Spaß macht und Kraft.

0: willst du dir sagen?
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1: Song des Sommers. Auf Dauerschleife. Ich rieche den nächsten Grammy. Das sind nur ein paar der aufgeregten Kommentare zur Kollaboration des Jahres auf Instagram. Tyler und Sarah Larsson. She Did It Again heißt ihr gemeinsamer Song und vereint Tylers sommerliche Beats und Sarahs Selbstvertrauen. Und eins kann ich euch sagen, Südafrika und Schweden haben noch nie so gut zusammen gevibed.
2: Hi, this is Sarah Larsson.
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0: sein.
1: 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Wer waren eigentlich The Beach Boys? Let's go surfing now,
2: everybody's learning how. Bereit für eine schockierende Wahrheit? Der Mann, der dieses Lied geschrieben hat, stand nie auf einem Surfbrett. Schlimmer noch, Brian Wilson, der unumstrittene Chef der Beach Boys, war wasserscheu. Dass die Band mit Liedern über Surfen weltberühmt wird, ist eigentlich ein Zufall. Genauso gut hätten es Lieder übers Angeln sein können. Brians Bruder Dennis aber war Hobbysurfer, wie Brian in einem Film über das Leben der Band erzählt.
3: We got together because Dennis wanted us to write Surf Songs.
4: Wir kamen zusammen, weil Dennis meinte, wir könnten es doch mal mit Surf Songs probieren. Naja, und das hat dann auch ganz gut funktioniert.
3: We tried it and it worked.
2: Also singen die Beach Boys von 1961 an fast nur noch Lieder über Surfen. Brian Wilson, dem Chef der Band, ist es egal, worin es in den Songs geht. Hauptsache, er kann Musik machen. Denn Brian Wilson ist ein echtes Genie. Mit einem speziellen Talent für mehrstimmigen Chorgesang. Also gründet er 1961 mit seinen Brüdern Dennis und Carl, seinem Cousin Mike und seinem Schulkumpel Al die A-Cappella-Band The Beach Boys.
4: Brian und ich gingen zusammen zur Schule. Ich kannte die ganze Wilson-Familie. Und sie sangen die ganze Zeit diese Harmoniegesänge. Sie liebten das, besonders Brian.
2: Mit Surf in USA landen die Beach Boys 1963 dann ihren ersten großen Hit. Es folgen unzählige weitere Hits. Die Beach Boys spielen unglaublich viele Konzerte. Doch Brian Wilson, dem Chef der Band, wird der Stress irgendwann zu viel. Er teilt den anderen Beach Boys 1965 mit, dass er fortan keine Konzerte mehr spielen wird. Stattdessen will sich Brian ganz auf das Komponieren neuer Songs konzentrieren. Bruce Johnson, ein alter Freund der Band, ersetzt ihn bei Live-Auftritten.
4: Dadurch hatte Brian Zeit, sich ganz auf die vielen Ideen zu konzentrieren, die er in seinem Kopf hatte. Als wir dann von unserer Tour zurückkamen, lud er uns ins Studio ein und zeigte uns seine tollen neuen Songs. Er hatte unglaubliche Fortschritte gemacht. Das neue Album sollte Pet Sounds heißen.
5: The album, Pet Sounds.
2: Und mit dieser Platte werden die Beach Boys dann endgültig zur Legende. Denn Pet Sounds ist ein Meisterwerk. Solche Musik hat die Popwelt noch nicht gehört. Brian Wilson hatte sich die besten Studiomusiker eingeladen. Bläser und Streicher erklingen und Dinge, mit denen man eigentlich keine Musik macht, wie zum Beispiel Fahrradklingeln. Pet Sounds wird zum Klassiker und im Jahr 1999 zum besten Album des abgelaufenen Jahrtausends gewählt. Und Beach Boys-Chef Brian Wilson, der hat sich bis heute auf kein Surfbrett gestellt. Let's go surfing now,
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1: Olivia Rodrigo läuft im Schlafanzug im Schloss Versailles rum. Mit dem Lied Drop Dead beendet die Sängerin aus Kalifornien das Warten auf ihr neues Album You Seem Pretty Sad for a Girl So in Love. Passend zum Songtext des Liedes spielt das Musikvideo nachts in dem französischen Schloss. Olivia rennt da nicht nur im Pyjama mit ihrer pinken Gitarre durch die prunkvollen Hallen, die haben ihr sogar ein ganzes Bett hingebaut. Wild.
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1: Manchmal passiert etwas Peinliches oder Chaotisches, zum Beispiel auf dem Schulhof, und man wünscht sich einfach nur jemanden, der zu einem hält. Genau darum geht es im neuen Song At The Party von Levent Geiger. Um Freundschaft und Zusammenhalt, egal was schief geht. Levent kennt ihr vielleicht noch von Kika Dein Song? Heute macht der Münchner Musik für die ganze Welt. In seinem Lied zeigt er, auch wenn jemand einen Fehler macht, kann man trotzdem füreinander da sein.

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1: Shakira bringt uns den Sound des Sommers. Zum ersten Mal gibt es im Finale der FIFA-Fußball-Weltmeisterschaft eine große Halbzeitshow. Und Shakira steht da zusammen mit Madonna und BTS auf der Bühne. Klar, dass sie dafür auch einen eigenen WM-Song gemacht hat. Gemeinsam mit Burner Boy aus Nigeria singt sie darüber, wie schön es ist, wenn die ganze Welt zusammenkommt, um mitzufiebern, zu feiern und Fußball zu lieben. Und jetzt kommt das Allerbeste. Mit ihrem Song Die Die tun sie auch noch was Gutes. Alle Einnahmen werden gespendet, damit Kinder in ärmeren Regionen leichter zur Schule gehen und lernen können.

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1: Ein Auge zudrücken. Einer Theorie zufolge ist diese Redewendung auf den englischen Nationalhelden Lord Nelson zurückzuführen, der auf einem Auge blind war. Anfang des 19. Jahrhunderts, mitten in der Schlacht vor Kopenhagen, glaubte sein Oberbefehlshaber nicht mehr an den Erfolg. Er gab das vereinbarte Zeichen für den Rückzug. Als Nelson davon erfuhr, hielt er sich das Teleskop vor das blinde Auge und erklärte, dass er das Zeichen nicht sehen könne. Die Schlacht ging weiter und am Ende gingen die Engländer als Sieger vom Feld.
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1: Kraft meiner Wassersuppe. Dieser Ausdruck parodiert die alte Formel Kraft meines Amtes. Heute hört man diese unter anderem bei Trauungen. Kraft meines Amtes erkläre ich euch zu Mann und Frau. Früher wurde Kraft meines Amtes von Beamten wohl sehr inflationär verwendet. Vor allem bei nicht ganz nachvollziehbaren, streitbaren Entscheidungen. Und so dichtete der Volksmund Kraft meines Amtes spöttisch um zu Kraft meiner Wassersuppe. Dieses Gericht ist eine klare Suppe ohne Fleisch, also ziemlich gehaltlos. Hihihi.
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2: Ja, was denn? Was muss man machen? Auf den jetzt?
3: Ja, Mann. Okay, danke.

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1: Leonie und Marcus and Martinez wollen uns tanzen sehen. Die norwegischen Zwillingsbrüder sind mittlerweile richtig erwachsen geworden und bereit, das Nachtleben auf den Kopf zu stellen. Zusammen mit Leonie träumen sie in ihrem Song Moonlight davon, die ganze Nacht im Mondlicht durchzutanzen. Für das Coverfoto sind sie sogar auf ein Berliner Dach geklettert, mit einem riesigen Mond im Hintergrund. Aber ich sag's euch, die Sonne eignet sich auch ganz hervorragend als Disco-Kugel.
2: Hey Leute, hier ist Leonie und das ist meine neue Single.
0: Leonie und Marcus und Martinez, Moonlight, bye-bye.

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1: Sie kam, sie sang und sie siegte. Beim Eurovision Song Contest in Wien hat uns Dara aus Bulgarien komplett verzaubert und am Ende völlig verdient haushoch gewonnen. Der Vibe von Darina Jotova erinnert ein bisschen an Nina Chuba. Obwohl sie in ihrer Heimat schon ein richtiger Superstar ist, war sie total überwältigt und unglaublich dankbar für die vielen Stimmen. Einfach super sympathisch. Ihr Song Bangaranga bedeutet so viel wie ein wildes, lautes Durcheinander und steht dafür, mutig seinen eigenen Weg zu gehen, auch wenn andere etwas anderes erwarten. I'm the Bangaranga.

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1: Büffeln! Diesen Ausdruck haben die Studenten schon vor mehr als 300 Jahren benutzt. Kein Wunder, denn Büffeln trifft genau das Lebensgefühl, das man hat, wenn man schwitzend über den Büchern sitzt. Man fühlt sich eingespannt wie ein Ochse vor dem Pflug. Daneben gibt es noch ein zweites Wort, das vermutlich mit in die Büffelei eingeflossen ist. Das mittelhochdeutsche Buffen, was so viel bedeutet wie Schlagen oder Stoßen. Denn Lehrer brachten ihre Schüler früher gelegentlich auch mit einem Rohrstock dazu, zu lernen. Also da ist mir der Vergleich mit einem Ochsen wesentlich lieber.
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1: Einen vom Pferd erzählen. In dem Fall wird Unsinn geredet oder schlimmer noch, geflunkert, dass sich die Balken biegen. Der Uli Hoeneß kennt das ja, und zwar von seinem eigenen Verteidiger. Der hatte im Prozess wegen Steuerhinterziehung die Nase voll und sagte, Herr Hoeneß, erzählen Sie keinen vom Pferd. Die Redewendung aber an sich soll angeblich aus der Belagerung Trojas stammen. Wir erinnern uns, die Griechen bastelten das berühmte trojanische Holzpferd, um Truppen in die belagerte Stadt zu schmuggeln. Ein griechischer Soldat wurde zurückgelassen, um den Trojanern vom Pferd zu erzählen. Durch seine Lügen schafften die, zugegeben, etwas naiven Trojaner das Holzpferd in die Stadt. Und der Rest ist Geschichte oder im Fall Hoeneß Ratenzahlung.
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0: Schokokrümel und sie liebt Heimwerken über alles und hat sogar 3 verschiedene Sägen. Außerdem ist sie halt auch noch Sängerin, Songschreiberin und Synchronsprecherin, kommt aus Hamburg und hat endlich ihren eigenen Sound gefunden, hat sie uns im Interview erzählt. Für ihren neuen Song Tief war das Ziel vor allem Leichtigkeit.
1: Neben diesem ganzen Drama, was ich dann doch manchmal auch verspüre, wenn ich Musik schreibe, ist es eigentlich alles nicht so tief. Ich weiß, man sollte das nicht machen, man muss sich nicht vergleichen oder so seine Schicksale nicht vergleichen, aber es gibt auf jeden Fall Menschen auf dieser Welt, die es wesentlich schlechter getroffen haben und da ein bisschen, ich glaube, ich wollte ein bisschen demütig sein, aber auch ein bisschen embracen, die Sonne wieder reinzulassen und dass nicht alles immer so schlimm ist, wie man sich das im Kopf ausmalt.

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1: Jemand fragt Herrn Schmidt, waren Sie eigentlich länger in Wien oder in Hamburg? Herr Schmidt antwortet, ich war überall 1,81 Meter.
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1: Ein gemeinsamer Song von Martin Garrix und Ed Sheeran stand nicht auf unserer Bingo-Karte für 2026. Und extra verrückt, die beiden haben den Song tatsächlich schon vor 12 Jahren geschrieben, nachdem sie sich bei einer Partynacht in Amsterdam kennengelernt haben. Damals blieb der Track aber irgendwie einfach liegen und Martin Garrix meinte selbst sogar, dass er eigentlich dachte, dass er nie veröffentlicht würde. Umso schöner, dass er uns Repeated jetzt zu seinem 30. Geburtstag doch noch schenkt. Und als wäre das nicht genug, kommt dieses Jahr auch noch sein erstes Album raus. Was für ein Jahr für Martin Garrix.
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1: Das ärgert dich.
2: Wenn ich mich mal nicht so gut mit meinem Bruder verstehe, ärgert er mich immer und das finde ich halt richtig blöd.
3: Ich finde es schlimm, dass manche Menschen sehr böse sind und ins Gefängnis kommen.
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1: Zwei Dummhausener stehen an der Haltestelle. Der eine Dummhausener fragt den anderen: Mit welchem Bus fährst du denn? Ich fahre mit der 1 und du? Der andere Dummhausener sagt: Ich fahre mit der 2. In dem Moment kam der Bus mit der Nummer 12. Da sagte der eine Dummhausener: Juhu, jetzt können wir zusammenfahren.
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1: Gracie Abrams läuft gegen Wände. Gracie ist eine Sängerin aus den USA, die gerade total durchstartet, weil sie super ehrlich über Gefühle singt. Zum Beispiel darüber, wie es ist, wenn man an seine Grenzen kommt und trotzdem weitermacht. Genau darum geht's im neuen Song Hit the Wall. Manchmal fühlt man sich, als ob man vor einer riesigen Wand steht, aber mit Selbstvertrauen und vielleicht ein bisschen Hilfe finden wir immer einen Weg drüber oder drumherum. Und keine Sorge, beim Zuhören gibt's garantiert keine Beulen.

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1: 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Der Mond oder Italien? 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
1: Das ist das beste Lied auf Taylors Album The Life of a Showgirl, finde ich. Elizabeth Taylor von Taylor Swift erzählt davon, wie es ist, super berühmt zu sein und trotzdem nach echtem Glück zu suchen. In dem Lied geht es um die Schauspielerin Elizabeth Taylor, die in den 50ern auf der ganzen Welt bekannt war. Taylor Swift singt darüber, wie schwer es sein kann, die große Liebe zu finden, wenn alle zuschauen. Dabei denkt sie natürlich auch an ihr eigenes Leben im Rampenlicht. Der Song zeigt, dass Ruhm toll sein kann, aber Liebe und Freunde noch viel wichtiger sind.
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1: Nico Santos arbeitet hart an seiner Lebenseinstellung. Ich werde immer 100 Gründe finden, um sauer zu sein, 1000 Gründe, um traurig zu sein, aber so will ich nicht leben. Das singt er im Song Optimist, während Nico gerade privat alle möglichen Nebenmissionen macht und dabei hier und da auch Geräusche für seine Songs einsammelt, hat er uns ein Lied dagelassen, das uns so lange Kraft und Zuversicht geben soll.
2: Der Song für alle, die gerade kämpfen. Egal wie schwer es ist, gebt die Hoffnung nicht auf und versucht, das Gute zu sehen. Bleibt optimistisch.
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0: Forever Young. Einen richtig alten Hit hat David Guetta da wieder ausgepackt.
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0: Sehr schön. Da war mein Jingle schneller, als ich das eigentlich wollte. Und damit ist es Punkt 16 Uhr. Willkommen bei MDR Twins live. Jetzt bin ich zumindest auch wach, ihr vielleicht auch. Ich wünsche euch einen richtig schönen Tag und wir haben wieder viele Themen für euch. Es geht hier natürlich während der Fußball-Weltmeisterschaft um die Fußball-Weltmeisterschaft der Herren. Natürlich, da haben wir schöne Themen für euch. Es gibt aber auch aus der Fußballwelt der Regionalliga-News, nämlich von RB. Erfahrt ihr hier auch in den nächsten 2 Stunden, was da so passiert ist. Außerdem geht es um Hitzefrei. Und wir haben natürlich auch Tipps zur Abkühlung für euch. Und den perfekten Soundtrack für euren Sommer, den liefern wir hier auch gleich mit. Das alles bei MDR Twins live in den nächsten 2 Stunden.

0: Es war viel auf einmal, aber es waren auf jeden Fall viele gute dabei.
1: Ja. Na, hey, ich bin.
2: Nicht mehr lange, dann ist es geschafft und ihr habt Sommerferien. And der Twins Live ist hier am Nachmittag für euch. Und ich weiß ja, wie lange ihr manchmal in der Schule sitzen müsst. Und ich hoffe einfach, dass jetzt so kurz vor den Ferien es manchmal ein bisschen entspannter für euch ist. Notenschluss ist ja schon hinter euch. Und hitzefrei kommt bei dem Wetter bei vielen auch noch dazu. Wie zum Beispiel bei Franz aus Magdeburg. Der hat sich bei uns gemeldet und erklärt, wie das bei ihm aktuell so läuft.
3: Ja, ich bin ja noch in der Schule, in der 7. Klasse. Ja, und bei uns ist es so, ab der 4. Stunde, da haben wir so 5 Minuten weniger Unterricht und dafür länger Pause. Und ab der 6. Stunde haben wir nur noch 10 Minuten weniger Unterricht und mehr Pause dann. Und ab der 9. Stunde haben wir dann gar keinen Unterricht. Ist auch sehr schön, ja, bei diesen Temperaturen.
2: Ach, das glaube ich, braucht man auch auf jeden Fall und klingt nach einem sehr entspannten Tag. Und keine Sorge, ich kürze hier nicht ab. Ich habe ja aber auch eine echt kalte Klimaanlage bei mir und ich bin bis 18 Uhr hier bei MDR Tweens Live für euch am Start.

0: Jetzt ist es passiert. Ein neuer WM-Torrekord wurde aufgestellt und damit der vorherige Rekordhalter Miroslav Klose vom Thron gestoßen. Hallo, hier ist NDR Twins Live. Und gestern ist im Spiel zwischen Argentinien und unseren Nachbarn aus Österreich Historisches passiert. Die Argentinier, die haben mit 2:0 gewonnen. Und wer hat diese beiden Tore geschossen? Na klar, Lionel Messi natürlich. Der Superstar, der spielt gerade seine 6. Weltmeisterschaft und hat jetzt insgesamt 18 Tore geschossen. Das ist WM-Rekord und klang gestern so.
1: Medina Messi! 30. Minute, Argentinien führt. Messi ist alleiniger WM-Rekordschütze. Und nochmal Messi. Und Schlager ist immer noch da. Und jetzt ist er drin, durch alle hindurch. Leo Messi schlägt Österreich.
0: Bam, das muss ich echt nicht schlecht anfühlen. Bisheriger Rekordtorschütze war der Deutsche Miroslav Klose mit 16 Toren. Und sein letztes WM-Tor, das war beim legendären 7:1 gegen Brasilien. Das ist aber schon eine Weile her, 2014 war das. Und da ist Deutschland Weltmeister geworden. Vielleicht klappt's ja auch dieses Jahr wieder für uns. Unsere Nationalmannschaft, die hat ihr nächstes Spiel schon am Donnerstagabend, 22 Uhr, ganz schön spät, ich weiß. Und da geht's dann gegen Ecuador aufs Feld.

0: Grüße aus Dresden waren das hier von 1999 mit Tanzalarm. Und jetzt gibt's was Neues auf die Ohren.
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0: Die kommt von Malik Harris. Und der hat sich in den letzten Monaten eine kleine kreative Pause gegönnt. Und die hat er jetzt hinter sich. Jetzt ist er zurück mit seinem neuen Song und auch einem neuen Sound. Ein bisschen ruhiger, ein bisschen mehr mellow ist er geworden. Aber mit mindestens genauso viel Energie kommt er zurück. Aber überzeugt euch selbst, würde ich sagen. Hier ist seine neue Single.
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0: Tate McRae war das. Jetzt wird es 16.30 Uhr.
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0: Hallo, schön, dass ihr hier eingeschaltet habt. Es ist 16.30 Uhr, das heißt, eine halbe Stunde haben wir noch, dann beginnt das Wetter. Und die ist knackevoll mit Musik natürlich, aber auch mit schönen Themen. Wir sprechen zum Beispiel über Social Media und Handysucht und haben ein paar Tipps, wie ihr euch davor schützen könnt. Und wir machen schon mal hier so ein bisschen Werbung für die Kinderradio-Nacht. Die findet ja jedes Jahr im November statt. Da könnt ihr die ganze Nacht über Radio nur für euch hören. Und was in diesem Jahr da so geplant ist, das erfahrt ihr hier gleich. Jetzt wünsche ich euch erstmal ganz, ganz viel Spaß mit Seit du weg bist. Ihr könnt ja mal ein bisschen aufdrehen, vielleicht könnt ihr ja auch mitmachen.

0: Ja, nur mal ganz kurz was auf dem Handy gucken und zack, ist eine ganze Stunde rum. Social Media kann halt auch zu so einer richtigen Sucht werden. Einmal kurz auf Insta oder auf TikTok und schon startet das Doomscrollen, also das Scrollen durch das Handy ohne Pause. Und falls euch das auch betrifft und ihr das ändern wollt und euer Handy nicht mehr ganz so oft in die Hand nehmen möchtet, hat Paul von unserem NDR Tweens Team ein paar Tipps für euch.
1: Drei Tipps gegen Social Media Sucht.
2: Das Internet ist für uns alle Neuland.
1: Tipp 1. Ihr habt gerade zu tun und lasst euch zu leicht ablenken? Dann packt euer Handy einfach mal ganz bewusst beiseite. Steckt es in die Tasche oder legt es sogar in ein anderes Zimmer.
3: So, ich muss das posten, Leute. Carmen! Carmen! Wo ist mein Handy? Wo ist mein Handy?
1: Tipp 2. Nehmt euch feste Zeiten vor, in denen ihr das Handy einfach mal weglasst. Zum Beispiel im Bus oder der Bahn. Einfach mal was Schönes lesen oder aus dem Fenster schauen und beobachten, was da eigentlich so abgeht.
4: Handy her!
5: Nein!
1: Tipp 3. Klingt vielleicht ein bisschen nach Oma und Opa, aber benutzt morgens doch mal keinen Handywecker, sondern so einen alten analogen. So startet ihr in den Tag, ohne gleich aufs Display zu klotzen.
6: Ey, wo ist mein Handy? Ist mein Handy weg oder was? Ey, hast du mein Handy oder was?
0: Vielen Dank, Paul, für diese schönen Handy-Tipps. Und ganz ehrlich, ein paar davon, die werde ich mir jetzt auch mal zu Herzen nehmen.

0: Beste Freundin für immer, BFFI von Center, habt ihr gerade gehört. Und das ist der offizielle Song zur Kinderradio-Nacht 2026. Wie wäre es denn zum Beispiel mit einer Pyjama-Party mit eurer Klasse in der Schule? Ganz lange Radio hören und dann auch noch live mit dabei sein? Das könnt ihr vielleicht am 27. November. Da findet nämlich die 20. Kinderradionacht statt. Ist noch eine ganze Weile hin, aber ihr könnt da 5 Stunden lang am Stück, spät am Abend, spannende Geschichten hören, aufregende Reportagen und auch Hörspiele, die extra nur für euch produziert sind. Und dieses Jahr findet das Ganze unter dem Motto unzertrennlich statt. Wir feiern die Freundschaft. Und wenn ihr Bock habt, da mit eurer Klasse mitzumachen, dann könnt ihr euch bis zum 1. November anmelden. Und mit ein kleines bisschen Glück kommen wir vorher schon mal bei euch vorbei und rufen vielleicht auch während der Kinderradionacht live bei euch im Klassenzimmer an und fragen, was ihr da vielleicht gerade so macht. Alle Infos dazu, die findet ihr auf kinderradionacht.de. Checkt das gerne mal aus.
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1: Der Rapper Rin, der hat sich für seinen neuen Track wieder Unterstützung

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Naja, so gut ist der Morgen auch wieder nicht. Aber ich habe ziemlich schlecht geschlafen. 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

0: Löwenzahn trifft auf Peter Lustig, trifft auf Remix. Hier bei MDR Twins Live schauen wir doch mal, jetzt 17 Uhr, was das Wetter sozusagen hat heute.
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0: In Gotha, da sind es derzeit 29 Grad, in Leipzig sind es 28 Grad und in Jessen in Sachsen-Anhalt, da sind es sogar 30 Grad. Es ist überwiegend sehr sonnig und es werden in den nächsten Tagen auch noch 30 bis 34 Grad erwartet. Und dann kommt nochmal eine Schippe drauf. Bis zu 37 Grad zum Wochenende hin soll es werden. Teilweise kann es dann aber auch Gewitter geben aufgrund der Hitze. Da heißt es dann auf jeden Fall viel, viel, viel trinken in der nächsten Zeit und am besten mittags nicht raus in die Sonne oder am besten auch noch einfach baden fahren. Zumindest wenn ihr hitzfrei habt oder dann am Wochenende natürlich.
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0: Hallo, schön, dass ihr hier mit dabei seid. Wir stellen euch hier gleich in der nächsten halben Stunde RBs neuen Trainer vor. Außerdem verraten wir euch, welche tollen Projekte mit dem Kinderpreis geehrt wurden. Und wir haben auch ein paar Tipps, wie ihr mit diesem heißen Wetter am besten klarkommt, wie ihr euch abkühlen könnt, denn es sollen ja weit mehr als 30 Grad werden. Mit jedem Tag kommt da noch mal ein paar Grad drauf hier bis zum Wochenende. Und hier schon mal mein allererster heißer Tipp: Trinkt jetzt sofort mal einen richtig, richtig großen Schluck Wasser. Das mache ich jetzt auch, solange der nächste Song läuft.

0: RB Leipzig hat einen neuen Trainer.
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0: Vor wenigen Wochen, da haben sich die Roten Bullen von ihrem Trainer Ole Werner getrennt. So schlecht hat er eigentlich gar nicht gespielt mit den Sachsen. Aber die letzte Saison, die haben die Sachsen sogar auf Platz 3 beendet und sich damit für die Champions League qualifiziert. Tja, das hat den Vereinsbossen aber nicht gereicht, denn die haben gesagt, denen hat die Entwicklung gefehlt. Und für die soll jetzt ein anderer sorgen, nämlich Martin De Michelis. Der ist Argentiner, hat zuletzt auf Mallorca trainiert und war auch einige Jahre Spieler bei Bayern München. Und bis zum Trainingsstart von RB Leipzig am 11. Juli ist noch ein bisschen Zeit, aber dafür haben wir ja die WM. Und da sind übrigens auch Spieler aus unserer Twins-Zone vertreten, zum Beispiel David Raum oder Jan Diomande, der bei der Elfenbeinküste Spieler ist.
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0: Gestern, da wurde der Deutsche Kinder- und Jugendpreis verliehen. Und die Projekte, die gewonnen haben, die sind alle super spannend. Hallo, ich bin Vivi und ich heiße euch hier willkommen bei MDR Tweens Live. Mit dem Preis vom Deutschen Kinderhilfswerk werden jedes Jahr tolle Kinder geehrt und Jugendliche, die ihre Umgebung mitgestalten. Als Preis gab es einfach mal 6.000 Euro zu gewinnen. Und gewonnen haben auch zwei Projekte aus unserer MDR Tweens Zone. Darunter zum Beispiel das Projekt Kinderstimmen für die Demokratie. Eine Radiosendung von Kindern für Kindern. Aus Dresden in Sachsen. Und Kinder aus einer Grundschule, die haben dort eine Radiosendung zusammengestellt, in der es um das Zusammenleben in unserer Gesellschaft geht. Und auch darum, dass jeder gleich viel wert ist und eine eigene Meinung hat, die man auch sagen darf. Das nennt sich Demokratie und hört mal rein.
1: Wir leben heute in einer Demokratie und heute sind die Sachen ganz anders wie früher.
2: Und da gewinnt nicht der Stärkste, sondern die Mehrheit.
1: Das Tolle an dieser Demokratie ist, dass alle mitbestimmen dürfen und bestimmte Gruppen nicht ausgegrenzt werden.
0: Und es gab auch noch einen weiteren Sieger aus der Tweens-Zone. Das ist eine Gruppe von Jugendlichen aus Torgau. Und die haben gewonnen mit dem Projekt For You, ein Theaterstück aus der Jugend. Aber das ist nicht irgendein Theaterstück, nämlich ganz anders als das kennt, ist es. Bei dieser Gruppe, die hat sich TikTok-Videos geschnappt und sie in echt auf der Bühne nachgestellt. Und damit haben sie auf kreative Weise gezeigt, welche Gefahren in Social Media so stecken. Also zwei richtig, richtig coole Projekte, die da gewonnen haben. Und auch wir hier von MDR Tweens, wir gratulieren euch herzlich. Ihr könnt richtig stolz auf euch sein.

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1: Ein bisschen sieht Sienna Spearow aus, als wäre sie aus den 60er Jahren zurück in unsere Zeit gebeamt worden. Sie hat ganz lange glatte braune Haare, trägt einen ganz breiten Seitenscheitel und ihre Haare hinten, die sind dann am Hinterkopf so auftopiert. Und unter anderem deshalb wird sie auch mit der Sängerin Amy Winehouse verglichen. Aber durch ihre tiefe und kräftige Stimme wird sie andererseits auch mit Adele verglichen. Ich finde aber, Sienna Spearow hat ihren ganz besonderen eigenen Stil.

Zero, The Visitor bei MDR Twins.

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0: Es ist Sommer und das merkt man auch an den Temperaturen draußen.
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0: Und damit ihr trotzdem ruhige Nächte habt und gut durch die Tage kommt, haben wir in der nächsten halben Stunde ein paar richtig schöne Tipps für euch zusammengesammelt, wie ihr die Hitze überstehen könnt. Und Musik, die hilft natürlich auch immer. Zum Beispiel von Luna mit ihrem Song Normal.

0: Ja, wenn ihr denkt, dass es aktuell schon heiß ist, dann muss ich euch was mitteilen, denn am Wochenende, da werden es hier in der Tweens-Zone fast bis zu 40 Grad. Und damit Hallöchen hier bei MDR Tweens Live. Ja, aktuell, da ist es ordentlich warm draußen. Ich habe hier im Studio zum Glück eine eiskalte Klimaanlage. Aber zu Hause zum Beispiel, da wohne ich im Dachgeschoss und es ist wirklich, wirklich heiß. Und mein Kollege Paul, der hat sich für uns alle mal durch eine Menge Tipps gewühlt. Und erzählt uns jetzt mal, was hilft bei diesem Wetter denn aktuell, Paul?
1: Am allerwichtigsten ist es vor allem, ausreichend zu trinken. Mindestens 2 Liter pro Tag. Wenn ihr stark schwitzt, und das machen wir wahrscheinlich alle aktuell, dann sogar noch mehr. Obst essen hilft dabei übrigens auch. Da ist nämlich richtig viel Wasser drin und Vitamine ganz nebenbei auch noch. Duschen, das hilft auch, klar. Aber tatsächlich nicht kalt. Das ist nämlich ein Irrglaube, sondern eher lauwarm. Das kühlt den Körper tatsächlich viel besser herunter als so eisig kaltes Wasser. Und falls ihr doch mal nach draußen in die Hitze müsst, setzt euch am besten einen Hut oder ein Basecap auf. Aber ansonsten ist es bei dem Wetter auch wirklich mal völlig okay zu faulenzen und euch nicht so viel zu bewegen.
0: Das hört man auch immer mal wieder gerne. Im Internet, da geht gerade viral, dass man Wasser im Topf gefrieren lassen soll und dann abends, wenn man ins Bett geht, ins Zimmer hinstellen soll. Hast du noch eine andere Idee, wie man das Zimmer so am besten abkühlen kann, Paul?
1: Es gibt auch noch ein bisschen wilderes System. Mhm. Ein leicht feuchtes Handtuch nehmen, aufhängen, das von unten vielleicht in einem Wassereimer noch so ein bisschen drin ist, noch weiter Wasser bekommt von dort und dann von einem Ventilator anpusten lassen. Das verteilt das so ein bisschen, aber, großes Aber, bei mir ist das schon mal schiefgegangen. Ich habe das auch mal gemacht und nachts, als ich diesen Eimer wegräumen wollte, ist mir dieser Henkel von dem Wassereimer einfach gerissen.
0: Nein!
1: 10 Liter Wasser bei mir im Flur, mitten in der Nacht. Es war ein Fest.
0: Oh, das tut mir leid. Ich kann es absolut nachvollziehen. Ich würde mich auch mega erschrecken, beziehungsweise auch mega ärgern, wenn ich das alles wieder aufsaugen müsste. Deshalb mache ich das vielleicht auch, aber ohne Wasser, aber dafür mit ganz vielen nassen Handtüchern. Vielleicht hilft das ja auch. Vielen Dank auf jeden Fall für die Tipps, Paul. Falls du das nochmal machst, denk dran, stell den Wassereimer sicher weg. Und ihr zu Hause, passt auf jeden Fall auf euch auf. Und esst ein Eis für mich mit. Und gemeinsam, würde ich sagen, trinken wir jetzt auch nochmal alle einen großen Schluck Wasser.

0: Es ist Sommer, kurz vor den Sommerferien und die Temperaturen, die schnellen gerade nach oben. Hello and the Tweens, live läuft bei euch am Donnerstagnachmittag. Und eben, da haben wir schon mal so ein paar Tipps gehört, was ihr gegen diese Hitze tun könnt. Und wie ihr die Sache angeht, das hören wir doch jetzt auch mal.
1: Ich setze mich hauptsächlich dann einfach in mein Zimmer und warte, dass es kühl wird. Ich stelle mir dann meinen kleinen Mini-Ventilator hin.
2: Also entweder fahren wir zu Freunden und gehen da baden oder ich gehe allgemein mit meinen Freunden irgendwas machen, aber hauptsächlich eher draußen, weil es so besser ist.
3: Wir gehen dann immer meistens in den Garten oder ich bleibe einfach zu Hause und mache irgendwas anderes. Aber sonst mache ich eigentlich gar nichts wirklich. Also ich liege meistens faul im Schatten, da ist es immer am besten.
0: Ein sehr guter Plan, den unterstütze ich auch und wünsche euch allen ein gutes Durchkommen die nächsten Tage und hitzefrei natürlich. Okay.

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1: In Art Attack trifft Popmusik auf Rap. Der Rapper Young St. Paul und die Sängerin Anaïs, die haben sich zusammengetan und einen Song rausgehauen, der irgendwie nach einem richtig lauen Sommerabend klingt.

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1: Ihr Lieben, das war's hier schon fast für heute. Gleich ist es 18 Uhr. Ich wünsche euch auf jeden Fall allen einen richtig, richtig schönen Abend noch. Genießt die Wärme. Ich hoffe, es ist nicht so heiß. Ich hoffe, dass ihr nicht, so wie ich, im Dachgeschoss wohnt. Das kann dann nämlich schon sehr, sehr unangenehm sein. Ich wünsche euch auf jeden Fall einen guten Abend und wir hören uns morgen wieder.

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1: Hallo, ich bin Tim und heute besuchen wir zusammen das Johann-Gottfried-Herder-Gymnasium in Merseburg. Hier bin ich mit vielen Nachwuchsreporterinnen und Nachwuchsreportern verabredet. Gemeinsam wollen wir nämlich rausfinden, wie bringt man eigentlich eine Schülerzeitung oder vielleicht auch einen Schülerpodcast an den Start. Dafür lassen wir uns gleich so ein bisschen Tipps von Profis geben. Aber erstmal möchte ich euch ein paar Schülerinnen und Schüler vorstellen. Fangen wir mal mit dir an. Wer bist du?
2: Ich bin Mathilda.
1: Mathilda, was muss man unbedingt über dich wissen?
2: Ich bin 10 Jahre alt. Und ich habe am 19. Juni Geburtstag.
1: Wichtig wegen der Geschenke, dass dann gleich jeder Bescheid weiß, ne? Wer bist du?
3: Ich bin Nele.
1: Und was sind deine Hobbys, Nele?
3: Tanzen.
1: Was tanzt du da?
3: Also ich tanze in 2 Vereinen im Moment, in Tanzzauber und Tanzhaus, aber ich höre jetzt bei ihm auf.
1: Aber wir sagen nicht welcher, ne? Das ist wichtig. Und wer bist du?
4: Ich bin Laura. Ich bin 11 Jahre alt.
1: Und was machst du besonders gerne?
4: Auf dem Trampolin springen.
1: Jetzt mal eine Frage an euch. Schülerzeitung. Hat jemand schon mal Erfahrungen? Habt jemand schon mal in der Schülerzeitung mitgearbeitet oder schon mal Artikel geschrieben oder irgendwie Gedichte oder irgendwas anderes?
5: Also ich bin John und ich habe schon mal beim, ich weiß gerade nicht, wie die Zeitungsart heißt, weil da war in unserer Grundschule der Chef von dort und da durften wir alle was in die Zeitung schreiben.
1: Und was hast du da geschrieben?
5: Also, dass ich bald von der Schule da gehe, weil ich dann aufs Gymnasium gehe und ja.
1: Wie bist du das angegangen, diesen Artikel? Wie bist du da vorgegangen?
5: Also, ich habe erstmal so die Anrede so ein bisschen geschrieben, also Hallo und so. Und dann habe ich das alles halt einfach geschrieben.
1: Heute werden wir auf jeden Fall erfahren, wie das funktioniert, wie man Artikel richtig schreibt. Wir haben einige Profis heute dabei. Und was man sonst auch noch beachten muss und wie man vielleicht auch so eine Schülerzeitung tatsächlich dann startet oder einen Schülerpodcast, alles das heute hier bei MDR Twins.

0: MDR Tweens, heute aus dem Johann-Gottfried-Herder-Gymnasium in Merseburg. Hier soll vielleicht irgendwann mal eine eigene Schülerzeitung entstehen oder ein Schülerpodcast. Und Tipps bekommen wir heute von echten Profis, die ich euch jetzt vorstelle. Zum einen meine MDR Tweens-Kollegin Katalin Wahles. Sie ist Journalistin und unter anderem Autorin des MDR Tweens-Podcast Magisches Mikro. Katalin, vielleicht kannst du den Podcast kurz vorstellen. Was ist das magische Mikro?
1: Das magische Mikro kennen vielleicht einige von euch. Das ist ein Zeithüpf-Podcast. Dort springen Kinder mit einem magischen Mikrofon in die Vergangenheit und treffen spannende Persönlichkeiten. Einige kennt man vielleicht vom Hören wie Thomas Edison oder Marie Curie. Andere kennt man vielleicht nicht so, aber ja, alle habt irgendwie schon auch was mit denen zu tun. Zum Beispiel Clarence Birdseye, denen wir die Fischstäbchen zu verdanken haben. Oder die Erfinderin von Monopoly. Die besuchen wir da und die Kinder können dann mit denen sprechen und finden raus, wie die so gelebt haben und was die so gemacht haben.
0: Und Katalin macht auch mit Grundschülerinnen und Grundschülern in Dresden einen eigenen Podcast. Darüber wird sie uns sicherlich auch berichten. Dann darf ich euch vorstellen, meinen MDR-Tweens-Kollegen und auch Reporter bei Sport im Osten. Das ist Paul Kamm. Hallo Paul.
2: Hallo, grüß dich.
0: Worüber hast du als letztes berichtet?
2: Tatsächlich hatte ich zuletzt mit Eishockey zu tun. Ist gar nicht so das, womit ich am meisten mich selbst auskenne, muss ich ehrlich zugeben. Aber die Dresdner Eislöwen, ich weiß nicht, ob ihr die kennt, habt ihr das schon mal gehört? Ich schaue mal so in die Runde. Nein, die sind gerade aufgestiegen tatsächlich in die deutsche Eishockeyliga, also die Bundesliga vom Eishockey sozusagen. Und da habe ich zuletzt drüber berichtet.
0: Und wenn du sagst, normalerweise kennst du dich mit anderen Sachen noch besser aus, was ist das dann?
2: Beim Fußball bin ich zu Hause, aber natürlich auch beim Radio, also MDR Tweens selbstverständlich und auch MDR Sputnik. Ich denke, das habt ihr beides wahrscheinlich schon mal gehört. Mach da Reporterstücke, besuche tatsächlich auch Schulen oder Kinder an sich, die besondere Sachen machen. Rennfahrer zum Beispiel hatten wir erst einen 14-Jährigen. Guck aber auch, was so in Ferien möglich ist für Tweens. Das ist auch ganz cool, wenn wir mal so ein paar Tipps geben.
0: Gibt es hier Fußballfans? Mal kurz Hallo rufen. Hallo. Ja, also drei gibt es. Dann kann ich euch noch Lan Din vorstellen vom Verband Junger Medienmacher. FJP Media heißt der. Was ist das, Lan, für ein Verband?
3: Wir sind so diejenigen, die AnsprechpartnerInnen sind für Schülerzeitungen in ganz Sachsen-Anhalt, für diejenigen, die auch eine eigene Schülerzeitung gründen wollen. Und wir kommen sehr, sehr gerne auch in eure Schule, bieten da verschiedene Workshops an und versuchen euch da irgendwie dabei zu helfen, diese Schülerzeitung auf die Beine zu stellen.
0: Und du bist natürlich auch eine wunderbare Expertin heute, um alle Fragen zum Thema eben Schülerzeitung zu beantworten. Du sagst gerade, wie man auch so eine Schülerzeitung startet. Was ist denn der erste Schritt?
3: Also der erste Schritt ist auf jeden Fall, man braucht junge Menschen, die richtig Bock darauf haben, eine Schülerzeitung zu gründen. Also das steht und fällt mit euch, jungen Menschen sozusagen. Ihr seid der Initiator, ihr seid diejenigen, die das überhaupt ins Rollen bringen. Und dann ist natürlich auch immer ganz wichtig, dass man auch noch eine erwachsene Person dabei hat. Also im besten Fall ist es natürlich toll, wenn das Ganze ein Selbstläufer wird. Aber wir wissen auch, dass es nicht immer ganz einfach ist. Und deswegen ist es immer gut, eine erwachsene Person zu haben, die einen so ein bisschen an die Hand nimmt und die dann auch wirklich Leidenschaft dafür hat, die motiviert ist und die das Ganze auch mit begleitet. Also die Menschen, das ist so das Wichtigste.
0: Paul, du bist ja nicht nur Reporter beim MDR, du bist auch früher bekannter Schülerzeitungsredakteur gewesen. Wie hieß deine Schülerzeitung eigentlich?
2: Oh, das ist eine sehr gute Frage. Das kann ich dir gar nicht mehr sagen. Ich weiß auch gar nicht, ob wir überhaupt einen Namen haben oder hatten. Also direkt mal ein guter Punkt. Eigentlich ein Name ist für eine Zeitung schon mal kein schlechter Anfang, glaube ich, ne? Ich habe mich aber jetzt auch in Vorbereitung so ein bisschen dran erinnert, wie das eigentlich losging damals. Wir hatten nämlich keine Schülerzeitung und ich habe dann damals immer, als ich auf dem Heimweg war mit meinem besten Kumpel, wir haben in derselben Straße gewohnt, wir hatten immer so, vielleicht kennt ihr das, so Rankings gemacht von Lehrern und Mitschülern und was ist besonders cool in der Schule, was vielleicht auch nicht so schön. Und irgendwann dachten wir, das wäre doch schön, wenn wir das nicht nur für uns behalten, sondern das auch noch mit anderen Klassen teilen können, mit dem Rest der Schule. Und aus der Idee ist dann so ein bisschen diese Schülerzeitung ohne Name entstanden.
0: Vielleicht ist das ja ein super Start für uns, dass wir uns erstmal kurz einen Namen überlegen für eure Schülerzeitung. Kurz mal im Kopf nachdenken, was könnte ein super Name für die Schülerzeitung sein? Ideen?
4: Die coolen Herderianer.
0: Die coolen Herderianer finde ich sehr schön. Was wäre noch für eine Idee? Wer hat noch irgendwie eine Idee, was ein guter Titel für die Schülerzeitung sein könnte?
5: Die Action Herderianers.
0: Die Action. Und du?
5: Die verrückten Merseburger.
0: Seid ihr denn so verrückt?
5: Manchmal, ja.
0: Worüber würdet ihr denn gerne berichten? Also was müsste denn in so eine Schülerzeitung alles rein? Was wären so Themen, die ihr da habt, was euch interessieren würde?
6: Welche Fächer es gibt oder so?
0: Was würde dich da interessieren bei den Fächern? Also wenn man dir zum Beispiel vorstellt, was müsste dann über diese Fächer erzählt werden?
6: Welche Themen manche Klassen gerade sind?
5: Wo halt gute Lehrer sind, die man, also wenn man die halt bekommt, dass man halt Glück halt hat, dass man die halt bekommen hat, weil die voll nett sind.
0: Also so ein Lehrer-Ranking?
5: Ja.
0: Lahn, gleich mal Frage an dich. Lehrer-Ranking, ist das in Ordnung? Kann man das in der Schülerzeitung machen?
3: Ja, das ist durchaus gang und gäbe. Wird auch immer sehr gerne gelesen, muss ich sagen. Sehr amüsant.
0: Was kannst du dir vorstellen? Was interessieren dich für Themen?
4: Ja, vielleicht so Clubs, die hier veranstaltet werden, wie zum Beispiel der Lego-Club. Und da können ja immer noch ein paar andere Clubs noch dazukommen und da kann man ja noch was reinschreiben.
0: Du hast auch noch ein Thema.
6: Ja, und zwar so, was gerade so momentan in der Schule abgeht. Also so Storytimes oder so, das würde mich interessieren.
0: Wie wär's so mit Buchtipps vielleicht?
6: Ja, würde auch gut sein, weil meine große Schwester liebt es, Bücher zu lesen und das wäre dann auch gut.
0: Also, wir haben ein paar Themen zusammen. Unsere Profis haben sich jetzt schon Gedanken gemacht, weil wir natürlich gleich nochmal in Erfahrung bringen wollen, wie setzt man das jetzt um in der Schülerzeitung oder vielleicht auch mit Katalin zusammen in einem Podcast. Mehr dazu gleich hier bei MDR Tweets.

0: 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Heute versuchen wir hier in Merseburg so eine kleine Schülerzeitung an den Start zu bringen oder vielleicht auch einen Schüler-Podcast. Katalin, du bist ja diejenige, die Podcasts macht mit Schülerinnen und Schülern und natürlich auch für MDR Tweens, das magische Mikro. Wir haben jetzt hier gerade schon über ganz viele Themen gesprochen. Also da wollen Schüler zum Beispiel Fächer vorstellen oder es könnte zum Beispiel auch Buchtipps geben. Wie würde man das jetzt für einen Podcast umsetzen? Das heißt, für einen Podcast, was braucht man dafür eigentlich?
1: Das war ja jetzt quasi schon die erste Themenkonferenz, die ihr gemacht habt. Und ich finde das ganz spannend, dass jedes Thema, was genannt wurde, dann kam noch eins dazu und dann blitzt das in den Augen, die Finger gingen nach oben und euch sind immer mehr Ideen gekommen. Und so fängt's an. Also jeder Podcast und jede Schülerzeitung, Schülerinnenzeitung fängt an mit einer guten Idee und dann überlegt man, wie setzt man das um, dass es spannend ist. Beim magischen Mikro haben wir zum Beispiel so eine Mischform zwischen Information und Unterhaltung, man kann das auch Infotainment nennen, das englische Wort für Entertainment und Information. Und genau, da haben wir uns halt überlegt, diese Form zu nehmen, echte Informationen gepaart mit einer Geschichte, die wir, also mit einer Handlung, die wir uns ausgedacht haben, halt, dass die Kinder in die Vergangenheit hüpfen und dort jemanden treffen. Aber was die Personen den Kindern erzählen, das ist richtig recherchiert. Also im Internet, in Büchern, in Zeitschriften haben wir das nachgelesen und überlegt, was könnten die Personen erzählt haben. Und bei euren Themen, die ihr jetzt genannt habt, da könnte man auch überlegen, wie setzt man das um, so ein Lehrerranking, was darf da drin sein und was sollte man dann vielleicht aber auch nicht machen, weil das vielleicht ja fies wäre für die Lehrer und Lehrerinnen an der Schule, dass man überlegt, ihr habt ja dann auch eine Verantwortung, wenn ihr Themen rausbringt und ja, jemand hat auch gesagt, was hier Neues passiert, ne? Wie würdet ihr das umsetzen? Also beim Podcast überlegen wir immer, auch wie können wir das nachher erzählen, dieses eine Thema? Sollen das zwei Leute einfach sich drüber unterhalten? Oder macht man das wie so eine kleine so Infobox, dass dann jemand das in einem erzählt? Da gibt es ganz, ganz viele Möglichkeiten. Und das gehört genauso dazu, wie über das Thema an sich nachzudenken. Wie erzählen wir dann was?
0: Und jetzt hast du gerade gesagt, man muss sich natürlich erstmal so ein bisschen vorbereiten, auch Gedanken machen. Man spricht dann auch von Recherche. Paul, recherchieren, das ist für dich als Reporter auch wichtig. Wie geht man das an?
2: Ich glaube, das Wichtigste beim Recherchieren ist, dass man seriöse Quellen hat auf jeden Fall und auch nicht nur eine. Ja, also wenn wir jetzt quasi eure Themen haben, bleibt man mal bei dem Lehrer-Ranking. Ich meine, jeder von euch hat unterschiedliche Meinungen. Ja, das heißt, jeder ist so seine eigene Quelle irgendwie. Aber das wäre ja total doof, wenn wir nur diese eine einzige Quelle abbilden. Das heißt, jeder hat ja eine andere Meinung und dann brauchen wir auch die, um irgendwie dieses Ranking zu erstellen. Und so ist es bei einem Artikel zum Beispiel, den ich schreibe, auch, ich nehme jetzt nicht die erstbeste Quelle und schaue, was da steht und bilde mir darüber eine Meinung, sondern ich lese mir ganz, ganz viele verschiedene Artikel durch, schaue, was gibt es vielleicht noch für Informationen irgendwo, was kann ich noch mit einbauen, um aus ganz, ganz vielen verschiedenen Blickwinkeln am Ende einen Artikel zu bauen oder eben, ja, eine Schülerzeitung.
0: Vielleicht könnt ihr gerade noch mal sagen, wo würdet ihr überall Informationen sammeln? Könnt ihr das mal kurz mir erzählen? Ja, zum Beispiel du?
3: Also vielleicht im Internet oder wie auch schon gesagt wurde, in Zeitungen und in alten Informationsquellen.
0: Was sind so alte Informationsquellen?
4: Bücher vielleicht.
0: Und du, wo würdest du gucken?
4: Bei anderen Menschen oder so halt.
0: So Interviews machen zum Beispiel, ne? So wie wir gerade miteinander quatschen. Das ist natürlich auch eine Form, wie Reporterinnen und Reporter arbeiten. Sie interviewen Leute. Hat jemand noch eine Idee?
5: Ich würde jetzt sagen, wie Google oder ChatGPT.
0: ChatGPT, erklär mal ganz kurz, was ist das?
5: Ist halt wie so eine KI, du schreibst ihr was und die schreibst dir zurück.
0: Das sieht aus wie ein Chat, da gibt man eine Frage ein und dann bekommt man eine Antwort. Ja, Lan, wie ist das denn? Also ist es egal, wo ich eigentlich gucke und mir die Informationen hole oder gibt es da Unterschiede?
6: Also da gibt es natürlich große Unterschiede. Vor allem, ihr habt ja jetzt ganz oft Internet als Quelle genannt oder auch vielleicht Google. Google ist keine Quelle, ist ja eine Suchmaschine. Da muss man auf jeden Fall gucken. Also jetzt so vor allem in Zeiten jetzt des Internets, wo quasi jeder, wirklich jeder, der auch nicht vielleicht diese Expertise hat, Informationen verbreiten kann, muss man halt nochmal genauer hinschauen. Ja. Und da gibt es einen ganz guten Tipp. Ihr müsst auf der Webseite, wenn ihr eine Webseite habt, mal nach einem Impressum schauen. Da ist nochmal mit aufgezählt, wer steckt denn eigentlich hinter dieser Quelle? Wer ist der Herausgeber? Da muss man auf jeden Fall gucken, dass die Person auch seriös ist. Die kann man auch nochmal nachrecherchieren. Es müssen auf jeden Fall Kontaktdaten sein, da sein. Und es ist wichtig, dass es vollständig ist. Also sobald man da irgendwie merkt, das scheint irgendwie nicht so ganz vollständig zu sein, habe ich ein komisches Bauchgefühl, da vielleicht lieber von dieser Seite weggehen und lieber nach anderen Seiten schauen. Also ganz, ganz wichtig, Faktencheck. Auf jeden Fall mindestens 2 Quellen, das ist ja so im Journalismus auch üblich. Lieber zu viel als zu wenig recherchieren, würde ich sagen. Sorgfältig muss man sein.
0: Also 2 Quellen, wenn schon mal 2 Leute zum Beispiel das Gleiche sagen, dann ist natürlich die Wahrscheinlichkeit viel größer, dass da auch was dran ist, ne? Oder es an 2 unterschiedlichen Punkten nachlesbar ist. Und wenn nur auf einer Internetseite zum Beispiel irgendwas behauptet wird und niemand anderes das auch sagt, dann ist das wahrscheinlich gar nicht so wahr, was da behauptet wird. Jetzt werden sich manche natürlich auch überlegen, ja, was brauche ich denn dafür alles? Also wie starte ich meine Schülerzeitungsredaktion, so dass ich auch alles habe, was ich dafür brauche?
6: Also am besten wäre, wenn ihr euch direkt an uns wenden würdet. Wir können euch auf jeden Fall helfen. Also wir vergeben auch so, also wenn ihr Geld braucht, bei uns gibt es so eine sogenannte Startförderung. Das sind so 200 Euro, die man beantragen kann. Druckkosten, die steigen ja auch immer mehr. Ist ja nicht so ganz günstig, dann auch mal überhaupt die Technik anzuschaffen. Vielleicht ist die auch nicht da. Da bieten wir auf jeden Fall Hilfe an. Ne? Und genau, das ist halt einfach ganz wichtig, die Menschen zu haben, die Technik und sich überhaupt zu überlegen, was für ein Format nehme ich. Ne? Also Printzeitungen sind natürlich immer noch sehr im Trend, vor allem auch bei den Jüngeren, weil sie etwas zum Anfassen haben. Aber wir kriegen immer öfter mit, dass es vor allem auch mehr in Richtung Online geht. Ne? Und dass auch viele tatsächlich einen Blog starten wollen oder auch einen Instagram-Kanal. Und da gibt es nochmal andere Dinge zu beachten. Und deswegen müsst ihr euch quasi auch entscheiden, welches Format wollt ihr machen? Wollt ihr lieber dieses Analoge machen, Printzeitung, oder wollt ihr ins Digitale gehen? Das sind so grundsätzliche Sachen, die man entscheiden muss.
0: Erzählt doch mal ganz kurz, was würde euch interessieren? Mehr eine gedruckte Zeitung oder irgendwas, was man sich im Internet angucken kann? Wie ist da eure Meinung?
3: Also ich finde beides recht cool. Ich würde zur Zeitschrift weiterbleiben, weil das dann weitergeführt wird und genau.
4: Also ich würde das Internet besser finden, weil man kann da viel mehr Sachen finden als in der Zeitung. Und die Zeitungen kosten ja jetzt auch sehr viel.
5: Also ich finde es besser, wenn es weiterhin die Zeitung bleibt, weil digital ist es halt schlecht für die Augen.
0: Und du liest ja lieber mal so eine Zeitung durch. Auch nicht schlecht. Und es gibt natürlich auch noch die Möglichkeit, etwas zum Hören zu machen. Und ich habe euch ja da Katalin schon auch als Expertin vorgestellt. Mehr zum Thema Podcast erfahrt ihr gleich hier bei MDR Teens.

0: MDR Tweens mit Tweens Queen heute aus Merseburg. Wir bringen heute in Erfahrung, wie man Podcast, wie man Schülerzeitung macht. Unsere Expertinnen und Experten geben kleine Tipps. Katharina habe ich euch vorgestellt als die Autorin vom Magischen Mikro. Was macht man eigentlich da genau als Autorin?
1: Ja, man schreibt das Manuskript. Also Magisches Mikro hat als Grundlage ein Manuskript und da stehen dann die Fragen drin, die die Kinder den historischen Persönlichkeiten stellen. Und das ist ganz wichtig, weil auch in anderen Podcasts sind Fragen so ein richtig gutes Werkzeug, weil damit bekommt ihr ja die spannenden Antworten. Und vorhin hat ja jemand von euch gesagt, auch Interviews führen, das ist das, was dann auch richtig Spaß macht. Genau, und als Autorin schreibe ich das und ich schreibe dann auch hin, welche Geräusche wir zum Beispiel hören. Also das passiert ja nicht zufällig, sondern das überlegen wir uns vorher. Möchte ich zum Beispiel Hufgeklapper auf Kopfsteinpflaster hören oder wenn die Astrid Lindgren als Kind ins Stroh reinspringt, wollen wir das hören? Oder Jens Weißflug in der aktuellen Folge, wenn der die Skistanze runterspringt und runtersaust, dass man das halt einbaut als Geräusch. Und das kommt dann in so ein Manuskript auch rein. Also man macht sich viele Gedanken im Vorfeld.
0: Warum sind denn Geräusche eigentlich wichtig?
1: Kino fürs Kopf machen diese Geräusche. Also du musst dann nicht sehr viel erklären, wenn du einmal zum Beispiel ein Flugzeug hörst, dann brauchst du im Text nicht mehr sagen, da kommt ein Flugzeug angeflogen. Oder du hörst ein Pferd wiehern, dann brauchst du auch nicht mehr sagen, dass da auch noch ein Pferd war, weil du hast es ja gerade gehört.
0: Wir können einen kleinen Test hier mal machen, ob das so klappt, auch für euch zu Hause. Wir werden hier gleich mal oder jetzt sofort ein Pferd durch das Klassenzimmer traben lassen oder das mal wiehern lassen. Ich mach mal vor, Achtung. Das wäre mein Pferd. Wie klingt deins? Sehr schön. Also man muss natürlich das bisschen bunt machen und so, weil dann macht es natürlich noch mehr Spaß, sich das anzuhören. Jetzt denkt man natürlich immer bei Podcasts, da braucht man ganz viel Technik dafür. Wir haben jetzt heute zum Beispiel hier Mikrofone dabei, dann gibt es Kollegen von der Technik, die haben ein großes Mischpult dabei. Ist das nötig, um so einen Podcast an den Start zu bringen?
1: Ja und nein. Also viele haben ja auch Handys, mit denen kann man auch Sprachaufnahmen zum Beispiel machen. In der Grundschule, die ich mit ihren Podcasts unterstütze, haben wir ein kleines Aufnahmegerät und es gibt einen Computerraum, wo die Kinder auch selbst die Beiträge schneiden können. Und wenn ich an einen Schulpodcast denke, dann denke ich natürlich auch an die Geräusche, die hier in der Schule zum Beispiel stattfinden, dass man das auch mit aufnimmt. Und im Prinzip braucht man das, ein Gerät zum Aufnehmen von Stimmen und einen Computer, wo man das hinterher schneiden kann.
0: Und es gibt tatsächlich auch Software, die gibt es kostenlos, im Netz auch. Audacity ist so eine Software, da muss man gar nichts bezahlen und da kann man das einfach nutzen. Jetzt haben wir ja vorhin schon ein paar Themen gesammelt. Es ist natürlich auch immer wichtig, wie geht man denn so einen Beitrag überhaupt an? Also ich weiß jetzt zum Beispiel, ich möchte über die besten Lehrerinnen und Lehrer hier am Gymnasium schreiben. Paul, du als Reporter, wie würdest du das angehen?
2: Also für mich ist als Reporter oder als Redakteur immer wichtig, klar, das Endprodukt. Und das muss spannend sein, das muss irgendwie lebendig sein. Ich möchte am Ende Leser und Leserinnen haben, die davor sitzen und irgendwie gebannt sind von dem Artikel. Und für mich ist dabei tatsächlich immer am wichtigsten der Einstieg von dem Artikel. Egal, ob es ein Video ist, ein Podcast oder eben was Geschriebenes. So die ersten 3-4 Sätze sind das, die beim Leser oder der Leserin entscheiden, ob sie weiterlesen. Das heißt, ich brauche auf jeden Fall einen guten, spannenden Einstieg, wo jeder auch gleich weiß, worum geht's eigentlich. Und dann, gerade bei einer Schülerzeitung, ist es ganz, ganz wichtig, dass es jeder auch verstehen kann. Also da geht's gar nicht um total hochtrabende, komplizierte Wörter, sondern wirklich auch so ein bisschen um einfachere Sprache und trotzdem eben ja lebendig zu sein, dem Leser ein Gefühl zu vermitteln, wie auch beim Hören, wie wir gerade drüber gesprochen haben, als wäre man wirklich aktiv dabei. Ja, also aktive Formulierungen sind zum Beispiel auch total wichtig. Ich mache etwas und nicht etwas betrifft mich nur indirekt sozusagen. Also das ist auch beim Formulieren eine Frage, wie es spannender wird.
0: Wichtige Tipps von unseren Expertinnen und Experten. Gleich gibt es mehr davon hier bei MDR Tweens. 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

0: 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Heute haben wir schon einiges darüber erfahren, wie man am besten mit einer Schülerzeitung startet oder mit einem Podcast. Und natürlich wollen wir hier auch Fragen von den Schülerinnen und Schülern aus Merseburg beantworten. Du hättest zum Beispiel noch eine.
1: Ich wollte fragen, wie man das immer alles so schneidet, dass man manche Töne oder so verändern kann.
0: Was meinst du mit verändern?
1: Na, zum Beispiel jetzt die Stimmhöhe oder tiefer machen oder flüssiger.
0: Katalin, kann man da jetzt viel verändern oder gibt es da irgendwelche Tricks, die du benutzt oder sowas?
2: Ja, es gibt so Soundeffekte, aber die Stimmen höher oder tiefer klingen zu lassen, das kann mal ein kleines Element in so einem Podcast sein. Aber was viel wichtiger ist, dann zum Beispiel die ganzen Äms rauszuschneiden oder wenn man ein Interview führt und das ist zu lang, dass wir das kürzer machen. Oder wenn sich mal jemand verspricht, dann braucht man das in der Endfassung der Folge auch nicht, dass man das so stehen lässt. Und das würde man rausschneiden, damit es am Ende sich einfach viel besser anhört. Aber für solche Effekte gibt es dann bestimmte Knöpfe in dem Programm und das kann man ganz viel ausprobieren. Ich weiß ja nicht, ob ihr hier so einen Computerraum habt, wo ihr mal das ausprobieren könntet. Da gibt es vielleicht dann auch dieses Programm. Wie ist das bei euch?
3: Also wir haben einen Computerraum bei uns an der Schule. Wir haben auch LDW, das heißt Lerne der digitalen Welt. Das haben wir immer am Montag und da arbeiten wir auch sehr häufig, eigentlich auch fast immer am Computer.
0: Paul, wie lange braucht es bei dir, bis ein Beitrag fertig ist?
4: Alles in allem sind das je nach Länge des Beitrags, wenn ich irgendwo unterwegs bin, schon so 6 bis 8 Stunden, würde ich sagen. Also klar, für eine Reportage zum Beispiel, wenn ich irgendwo hinfahre, das alleine sind ja schon ein paar Stunden Anfahrtsweg vor Ort. Dann bereite ich mich natürlich auch darauf vor, welche Fragen stelle ich, mit wem unterhalte ich mich überhaupt vor Ort. Und im Nachhinein setze ich mich hin und werte das ganze Material aus. Dann muss eine Idee noch so ein bisschen entstehen. Meistens entsteht die Idee auch erst, wenn ich mir die Töne anhöre. Das ist so der kreative Part dabei. Und dann, wie Katalin schon gesagt hat, das ganze Elm rausschneiden. Das ganze zusammenpacken, dass es auch Sinn ergibt, irgendwie lebendig wirkt. Also ich würde sagen, so 6 bis 8 Stunden schon pro Beitrag, ja.
0: Also Töne, das sind die Sachen, die die Leute erzählt haben oder auch Geräusche, die du irgendwo aufgenommen hast. Und das muss man dann irgendwie alles so zusammenbringen, dass dann ein spannender Beitrag entsteht.
4: Ja, ganz genau. Zum Beispiel ist das auch ganz oft so, wenn ich Interviewtöne hole irgendwo an der Straße oder sowas und dann möchte ich noch was drunter legen. Das klingt immer seltsam, wenn nur die Stimme zu hören ist im Radio, dann ist das fürs Ohr irgendwie ungewohnt. Das heißt, man braucht noch, wir sprechen von einem Bett. Ja, das Bett liegt sozusagen unter den Tönen drunter, damit es nicht so eintönig klingt irgendwie. Zum Beispiel nochmal ein Autofahren im Hintergrund, das kann man mit aufnehmen dann. Also Atmosphäre nennt sich das im Hintergrund einfach nur oder eine Konzertatmosphäre, wenn Musik im Hintergrund noch ein bisschen läuft, über die vielleicht gesprochen wird. All sowas, das muss man auch bedenken, wenn man dann vor Ort ist.
0: Lan, du gibst ja viele auch Workshops für Schülerinnen und Schüler zu Schülerzeitung oder auch Podcast. Was muss man denn grundsätzlich beachten? Also wenn ich zum Beispiel einen Artikel schreibe und da möchte ich jetzt natürlich noch ein schönes Bild dazu nehmen, kann ich dann einfach im Netz zum Beispiel suchen und dann das Bild für meinen Artikel verwenden?
5: Nein. Grundsätzlich nicht. Also es ist immer ganz wichtig, auch bezüglich Urheberrechte und so weiter, dass ihr nicht einfach irgendwie ein Foto einfach aus dem Internet nehmt und das dann euch denkt, okay, dann kann ich das einfach bestimmt veröffentlichen. Da gibt es sonst auch ein paar rechtliche Probleme. Also ihr solltet auf jeden Fall schauen, dass ihr, falls ihr Fotos aus dem Internet nehmt, es gibt so Datenbanken, da kann man Fotos mit verwenden, wenn man beispielsweise auch nochmal den Fotografen fragt oder man hat so, man nennt das lizenzfreie Fotos, ne? Da muss man dann mal gucken, unter welchen Bedingungen kann man dieses Foto auch veröffentlichen. Manchmal muss man den Fotografen mit nennen, manchmal auch nicht. Aber da solltet ihr euch auf jeden Fall nochmal absichern oder auch nochmal gegebenenfalls eure Lehrkraft nochmal nachfragen. Ist es okay, dass wir das irgendwie nehmen können oder nicht? Wenn ihr unsicher seid, immer nochmal nachfragen, immer nachrecherchieren. Und generell ist es auch so, falls ihr irgendwie Fotos macht von anderen SchülerInnen, beispielsweise, ganz, ganz wichtig, holt euch die Fotoerlaubnis ein. Das heißt also, ihr fragt nochmal, beziehungsweise besten ist es auch nochmal schriftlich, euch nochmal eine Genehmigung geben zu lassen. Ja, ich darf fotografiert werden, die Bilder dürfen von mir dann auch veröffentlicht werden. Und dann, dass man nochmal guckt, okay, kann man das auch wirklich für die Schülerzeitung nutzen oder vielleicht auch online. Das ist so ein bisschen tricky, aber so seid ihr auf jeden Fall auf der richtigen Seite, wenn ihr da nochmal nachfragt und euch nochmal eine Bestätigung einholt.
0: Du hast jetzt gerade dieses Wort Urheberrecht gesagt. Vielleicht kannst du noch mal kurz erklären, was bedeutet das eigentlich Urheberrecht?
5: Genau, Also derjenige, der sozusagen das Foto erstellt, ist ja quasi der Urheber. Er hat die Rechte daran. Das heißt, man darf dieses Foto nicht einfach so anderweitig benutzen, veröffentlichen und so weiter. Man muss immer, weil das ist ein Eigentum von demjenigen, der Urheber, muss man immer erstmal einholen und fragen, darf ich das nutzen oder nicht? Und derjenige kann auch sagen, nein, darfst du nicht nutzen. Und dann muss das auch so eingehalten werden.
0: Und wenn man jetzt so eine Schülerzeitung macht, Artikel schreibt oder einen Podcast, muss ich das eigentlich vorher dann den Lehrerinnen und Lehrern vorlegen, dass die sagen, das ist in Ordnung, das dürft ihr veröffentlichen?
5: Generell, ja, wäre es schon ganz gut, wenn man nochmal die Person drauf gucken lässt. Besonders, wenn es ein Interview ist beispielsweise. Du hast einen Interviewvater, derjenige möchte nochmal drüber schauen und wissen, okay, was wird da jetzt geschrieben, welche Aussagen werden genommen. Nicht, dass die so ein bisschen zusammenhangslos dann einfach so veröffentlicht werden. Da ist es grundsätzlich wichtig, dass man demjenigen auch dieses Recht zugesteht, nochmal drauf zu schauen. Da muss man auch immer ein bisschen differenzieren. Nämlich, wenn dann der Text dann komplett umgeschrieben wird von derjenigen, der Person, die das dann nochmal gegen liest, das sollte nicht passieren, da muss man dann auch sagen, nein, das können wir so nicht machen.
0: Und wenn jetzt jemand einen Artikel zum Beispiel schreibt, was er nicht so schön findet an der Schule, darf das dann gedruckt werden?
5: Grundsätzlich ja. Also da haben wir ja auch die sogenannte Meinungs- und Pressefreiheit. Die gilt übrigens auch für die Schülerzeitungen. Das ist auch so im Schulgesetz verankert. Da könnt ihr auch gerne nochmal nachschauen, weil Schülerzeitung heißt nicht, ihr seid sozusagen Medium der Schule, sondern ihr seid quasi selbst für die Zeitung verantwortlich. Also da ist jetzt nicht die Schule, die quasi da ihre Finger im Spiel hat und sagt, so das dürft ihr, darüber dürft ihr berichten und darüber nicht. So ist es nicht. Also ihr seid diejenigen, die verantwortlich sind und das liegt in eurer Hand. Und da darf die Schule gar nicht irgendwie eingreifen, zensieren, sagen, oh nee, das wollen wir auf keinen Fall. Falls das mal so sein sollte, dann kontaktiert uns und wir schauen, wie wir das am besten zusammen lösen können. Also grundsätzlich nein. Also ihr dürft auch, also das ist auch super wichtig bei der Schülerzeitung, ne, dass ihr, das ist quasi, ihr seid Sprachrohr der Schülerschaft. Das heißt, ihr dürft auch unbedingt gerne kritische Sachen ansprechen, Missstände, irgendwie, womit ihr nicht zufrieden seid. Das ist total okay und natürlich sollte das auf eine respektvolle Art und Weise passieren. Niemand sollte irgendwie gekränkt, verletzt oder beleidigt werden, das ist ganz wichtig. Aber grundsätzlich habt ihr die Möglichkeit, eure Meinung so auch mitzuteilen und das ist super wichtig. Ist auch ein Beitrag, vor allem natürlich für die Demokratiebildung, ja, für die Meinungsfreiheit, super, super wichtig. Also lasst euch da nicht irgendwie einschränken, sondern seid mutig und steht zu euch und zu eurer Meinung.
0: Ihr seid das Sprachrohr der Schülerinnen und Schüler. Überall, egal auch wo ihr zuhört, wenn ihr eine eigene Schülerzeitung an den Start bringt, eure Stimmen sind wichtig. Und das ist natürlich auch nochmal eine wichtige Message, kann man sagen, ne, die wir heute hier mitnehmen bei MDR Tweens.

0: 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Heute waren wir zu Gast in Merseburg. Jetzt würde ich gerne nochmal von den Schülerinnen und Schülern wissen, was denkt ihr denn, warum ist so eine Schülerzeitung oder ein Schülerpodcast eine gute Sache eigentlich? Also warum würde sich das lohnen, dass man tatsächlich mal irgendwie sowas ins Leben ruft? Was ist da eure Idee?
1: Vielleicht, dass sich endlich mal jemand irgendwie getraut hat, das zu machen, dass man mal Lust hat, irgendwie zu sagen, ja, wir können mal sagen, ja, was gefällt uns an der Schule, was jetzt nicht. Ist auch eine gute Unterhaltung für die Schüler, weil dann, wenn wir eine Schülerzeitung machen, kann es auch sein, dass sie sie auch in der Hofpause irgendwie lesen können und halt nicht so viel am Handy sind, was ja auch das Problem ist an den Schülern. Also ich sage jetzt auch nicht, dass ich in der Hofpause nicht am Handy bin, aber das ist schon eine gute Sache.
0: Und wir haben ja auch gelernt, man kann auch über ganz unterschiedliche Themen berichten. Es muss ja nicht nur die Schule sein, es kann ja auch mal ein Buchtipp sein, hast du vorhin zum Beispiel gesagt, oder vielleicht ein Kinotipp. Ja, was denkst du, warum ist das gut, eine gute Sache?
2: Ich finde es gut, weil man kann damit halt Sachen berichten, die man vielleicht wirklich nicht so schön findet. Und dann können vielleicht auch andere damit was anfangen und irgendwie da helfen. Aber ich finde es halt auch wiederum nicht so gut, dass manche dann vielleicht eine andere Meinung haben und einen dann ärgern oder mobben oder beleidigen.
0: Das muss man dann vielleicht auch manchmal dann aushalten, dass mal jemand eine andere Meinung hat, was dann natürlich auch vorkommt, ne? Und dann ist natürlich immer wichtig, dass man respektvoll seine eigene Meinung vertritt und der andere natürlich das auch respektvoll macht, ne?
3: Also ich würde es auch gut finden, wenn man die eine Schülerzeitung macht, weil wenn jetzt zum Beispiel krasse Events anstehen und keiner davon weiß, kann man die halt in der Schülerzeitung veröffentlichen sozusagen und dann können das halt viele lesen und freuen sich dann schon auf das Event.
0: Natürlich, klar, man kann da auch wichtige Informationen zur Veranstaltung teilen. Was meinst du?
4: Dass man vielleicht auch mal berichten kann über die Schule oder so, dass mal andere Kinder oder andere Leute aus anderen Schulen erfahren, was andere halt so machen.
0: Genau, damit man sich auch mal so ein bisschen vergleichen kann und auch vielleicht auch sagen kann, wie toll das hier eigentlich ist in Merseburg an dem Gymnasium, ne?
4: Ja.
0: Und was meinst du?
5: Ich finde es gut, weil man sich dann mehr traut, vor der Öffentlichkeit zu reden.
0: Ja, natürlich. Es kann auch eine gute Übung dann sein, auch für später, ne? Und vielleicht kommen ja auch einige auf den Geschmack, selber dann mal auch in den Medien aktiv zu sein, so wie unsere Expertinnen und Experten, die wir heute kennengelernt haben. Und bei denen möchte ich mich natürlich auch bedanken. Das waren Lahn, Katalin und Paul. Dicker Applaus für euch und danke für eure Tipps. Ja, und natürlich auch an euch. Vielen Dank an die Schülerinnen und Schüler vom Johann Gottfried Herder Gymnasium in Merseburg. Ich bin Tim. Bis zum nächsten Mal bei MDR Tweenscreen, eurem Medienmagazin bei MDR Tweens. Tschüss aus Merseburg. Nochmal mit einem dicken Applaus sagen wir Tschüss an alle.

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1: Hallo und herzlich willkommen bei MDR Tweens Clara. Ich bin Christian und wir hören wieder zusammen eine Stunde lang klassische Musik. Aber wie funktioniert das eigentlich genau mit der Musik? Warum hören wir die so gern und warum macht uns ein bestimmter Song traurig? Und zu einem anderen wollen wir vielleicht fröhlich tanzen und rumhopsen oder vielleicht auch laufen, so schnell wir können. Warum ist das so? Der Komponist, den wir heute hören, der war nicht nur gut im Komponieren, sondern der konnte auch sehr gut erklären, wie das funktioniert mit der Musik. Er heißt Leonard Bernstein, er wurde in den USA geboren und er hat wirklich eine Riesenmenge Musik selber komponiert, darunter auch ein super bekanntes Musical. Das ist zum Beispiel ein Song daraus, der heißt Maria.

Aber wie gesagt, Leonard Bernstein hat nicht nur Musik geschrieben und dirigiert, sondern er hat eben auch für junge Menschen Konzerte gegeben, in denen er mit ganz vielen Orchestermusikern erklärt, wie das überhaupt geht mit der Musik und warum. Mit den New Yorker Philharmonikern hat er das gemacht, also ganz tollen Musikern. Im Publikum saßen dann eine ganze Menge Kinder mit ihren Eltern. Und was Leonard Bernstein da erklärt und erzählt hat, das fanden viele dieser Leute, jung und alt, so gut und so interessant, dass das sogar jahrelang im Fernsehen gezeigt wurde. Ein bisschen wie Musikunterricht im Fernsehen war das. Zum Beispiel hat Leonard Bernstein da erzählt, dass Töne und Melodien eigentlich überhaupt gar nichts bedeuten erstmal. Also wenn ihr zum Beispiel hört, tä, tä, dann könnte das eine Polizeisirene sein. Oder aber aus einem Lied von Richard Wagner, das oft auf einer Hochzeit gespielt wird. Habt ihr gehört? Da steckt auch dieses tä, tä am Anfang drin. Und Hochzeitsmusik oder Polizeisirene, das sind ja zwei total verschiedene Dinge, obwohl die gleichen Töne da am Anfang stehen. Leonard Bernstein wollte damit sagen, was Musik bedeutet, das liegt nur in der Musik selbst und in der Melodie und wie die sich entwickelt. Eigentlich braucht man keine Bilder und Geschichten, die einem sagen, was die Musik bedeutet, sondern wenn ihr Musik hört, dann findet ihr schon selber raus, was das bedeutet für euch. Ja, und dann schauen wir doch mal, was ihr so herausfindet an Bedeutung in diesem kleinen Teil von einem Trio für Klavier, Geige und Cello von Leonard Bernstein.

MDR Tweens Clara hört ihr hier und das war ein Trio von Leonard Bernstein für Klavier, Geige und Cello, gespielt vom Altenberg-Trio aus Wien. Und den Schluss davon finde ich total witzig. Der ist so ganz laut und fetzig und dann kommen so die letzten drei Töne noch ganz leise hinterhergehuscht. Und auch zwischendurch passiert ja ganz viel und richtig viel passiert ist auch im Leben von Leonard Bernstein, der das Lied komponiert hat und dessen Musik wir hier heute eine Stunde zusammen hören. Leonard wurde 1918 geboren in den USA. Seine Eltern, die sind aber nicht in den USA geboren. Die kamen nämlich aus dem heutigen Land Ukraine und das waren beides Juden. Das Judentum, das wisst ihr vielleicht, ist eine Religion wie das Christentum oder der Islam auch. Und Juden wurden damals in vielen Teilen der Welt verfolgt und ohne Grund ermordet. Deshalb ist Samuel Bernstein, das ist der Papa von Leonard gewesen, mit 16 Jahren schon geflüchtet, abgehauen nach Amerika in die USA, ganz alleine und vor allem erstmal zu Fuß. Der ist gelaufen bis nach Gdansk, das ist eine Stadt in Polen am Meer und wird im Deutschen auch Danzig genannt. Von der Ukraine bis nach Gdansk ist es wirklich sehr, sehr weit. Ihr könnt euch mal vorstellen, ihr würdet vom Bodensee, also von Konstanz aus zum Beispiel oder von den Alpen aus, ganz im Süden von Deutschland, einfach mal loslaufen, immer weiter nach Norden, bis ihr am Meer seid, in Kiel zum Beispiel an der Nordsee. Einmal von unten nach oben durch Deutschland, da würdet ihr wochenlang jeden Tag 10 Stunden laufen. In Gdansk in Polen hat Samuel Bernstein dann ein Schiff gefunden, nachdem er wochenlang gelaufen war, das ihn in die USA gebracht hat. Und dann nochmal ein paar Wochen später, nach einer ziemlich langen Reise übers Meer, konnte er dann die Freiheitsstatue in New York sehen. Diese Freiheitsstatue, die habt ihr bestimmt schon mal auf Fotos oder vielleicht sogar auch schon mal in echt gesehen. Das ist so eine große grüne Frauenstatue, die so eine große Krone auf hat, wo die Zacken nicht nach oben gehen, sondern so ein bisschen nach vorne stehen. Und diese Statue, die steht auf einer kleinen Felsinsel im New Yorker Hafen. Und weil diese Freiheitsstatue so hoch ist wie ein Hochhaus, ist das das erste gewesen, was die Leute damals auf dem Schiff gesehen haben, kurz bevor sie in New York im Hafen angelegt haben. Und da haben sich dann die ganzen Menschen, Flüchtlinge waren das ja, auf dem Schiff ziemlich gefreut. Denn in der Geschichte der USA war das fast immer so und ist es auch heute noch ein bisschen. In die USA wollten ganz viele Leute, weil sie in ihren eigenen Ländern verfolgt wurden, wie die Juden zum Beispiel, oder weil man in den USA vielleicht auch einfach mehr Chancen hatte, Geld zu verdienen und eine Familie zu ernähren. Das Land der Freiheit oder das Land der unbegrenzten Möglichkeiten nennt man die USA deswegen auch heute noch manchmal. Früher sind die Menschen, so wie Samuels Papa, häufig aus Europa gekommen mit dem Schiff oder auch aus Asien. Heutzutage kommen die Menschen vor allem aus Süd- und Mittelamerika in die USA, also aus zum Beispiel Kolumbien oder Mexiko. Und genau darum geht es auch in einem der bekanntesten Songs von Leonard Bernstein. Der heißt einfach Amerika und der ist aus dem wirklich super bekannten Musical West Side Story. Dieses West Side Story Musical, das ist so eine Art Romeo und Julia in modern. Das spielt in New York, wo Leonards Papa eben damals auch angekommen ist. Und in West Side Story, da geht es zwar nicht um ukrainische Einwanderer, wie es der Papa von Leonard war, sondern um Einwanderer aus Puerto Rico. Aber auch in dem Song Amerika wird die USA als ein Land beschrieben, in dem man mit harter Arbeit Geld verdienen kann und gut leben. Und vielleicht versteht ihr schon so viel Englisch. I want to be in America, singen die da. Also, ich möchte gerne in Amerika sein.

0: Ganz schöner Ohrwurm, oder?
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0: Das war aus dem Musicalfilm West Side Story. Und wenn ihr euch gefragt habt, warum klingt denn das so ein bisschen nach Blechbüchse oder metallisch? Das liegt daran, dass der Film von 1961 ist und das Musical sogar noch ein bisschen älter. Und so klangen manchmal damals die Aufnahmen, als eure Omas und Opas so alt waren wie ihr jetzt ungefähr. Zu der Zeit, als das Musical und der Song America entstanden sind, da war Leonard Bernstein, dessen Musik hören wir hier heute, schon ein ziemlich gefeierter Komponist. Aber wir reden jetzt noch mal ein bisschen darüber, wie das früher war, als Leonard Bernstein noch ganz klein war. Ich habe eben schon mal gesagt, 1918, also vor ein bisschen mehr als 100 Jahren, wurde er geboren. Seine Eltern hießen Samuel und Jenny. Und ich habe euch ja eben schon erzählt, dass Leonards Papa Samuel als Teenager nach Amerika gekommen war, ganz alleine. Und weil er alleine war und wirklich arm, hatte er natürlich kein Geld und musste erstmal ganz viel arbeiten. 12 Stunden lang am Tag hat der gearbeitet auf dem Fischmarkt. Das hieß dann, tote Fische nehmen, tote Fische entschuppen, tote Fische aufschneiden und dann die Gedärme da rausnehmen. Das war eine ganz schön harte und auch stinkige Arbeit. Und später hatte Samuel dann aber genug Geld damit verdient, um eine Firma für Friseurbedarf aufzumachen. Da hat's dann, ich sag mal, deutlich besser gerochen, weil Shampoos und Haarspray und Öle, die riechen ja meistens besser als toter Fisch. Und dieser Laden für Friseurbedarf, den Leonards Papa Samuel dann da aufgemacht hat, der lief ziemlich gut. Deswegen dachte Papa Samuel, ja, mein kleiner Sohn Leonard, der wird mal mein Geschäft übernehmen und den Laden weiterführen und hier schön meine automatischen Lockenwickler und Shampoos und so verkaufen. Mit Musik konnte Leonards Papa Samuel nämlich leider nicht so viel anfangen. Und Leonard konnte hingegen mit automatischen Lockenwicklern nicht so viel anfangen. Der hat sich eher für automatische Musikabspielgeräte, also Plattenspieler zum Beispiel, interessiert. Leonards Mutter Jenny hat mal erzählt, dass der kleine Leonard, schon bevor er richtig sprechen konnte, das Grammophon wahnsinnig interessant fand. Grammophon, so hießen früher die Plattenspieler. Und vor diesem Grammophon im Hause Bernstein, da stand der kleine Hosenmatz Leonard und hat wirklich bitterlich geweint, bis seine Mutter das Ding endlich angeschaltet hat für ihn. Bis der kleine Leonard aber Musikunterricht nehmen durfte, hat es noch eine ganze Weile gedauert, weil der Papa meinte, nee, Musik, das ist keine ordentliche Arbeit. Auch weil er ein bisschen dachte, Musiker und Musikerinnen, die das als Beruf machen, die sind meistens ziemlich arm. Die stehen eigentlich immer an der Straßenecke, spielen da in der Kälte und müssen hoffen, dass ein paar Leute, die vorbeigehen, vielleicht ein bisschen Kleingeld in den Hut schmeißen oder so. Wie Leonard es trotzdem geschafft hat, Musikunterricht zu bekommen, das erzähle ich euch gleich. Jetzt hören wir erstmal einen kleinen Ausschnitt aus dem allerersten Stück, das Leonard Bernstein, als er schon ein junger Mann war, geschrieben hat. Es ist eine Sonate für Klavier und Klarinette und das war 1942. Sonate ist eigentlich ein Begriff aus der klassischen Musik, aber vielleicht hört ihr in dieser Sonate so ein bisschen raus, dass Leonard Bernstein nicht nur klassische Musik toll fand, sondern auch so ein bisschen modernere Sachen, wie zum Beispiel Jazz.

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1: Und wir hören in dieser ganzen Stunde viel Musik von Leonard Bernstein. Das ist wahrscheinlich einer der wichtigsten Musiker des 20. Jahrhunderts. Und der kleine Leonard, als er noch jung war, oder Lenny, wie ihn viele auch genannt haben, der war schon, als er sehr jung war, total begeistert von Musik. Und dann kommt eines Tages Lennys Tante mal vorbei. Lennys Tante hieß Clara, die haben aber alle nur Crazy Clara genannt, weil die eben ein bisschen crazy, ein bisschen verrückt war. Sie war Vegetarierin, das war damals noch nicht normal. Sie hat sich außerdem gerne nackt ausgezogen, um sich in die Sonne zu legen. Und Freikörperkultur oder so Nacktbadestrände gibt's bei uns in Deutschland ja häufiger. Aber in den USA vor 100 Jahren war das wirklich sehr ungewöhnlich, so ganz nackig zu sein in der Sonne. Und diese crazy Tante Clara, die hat sich von ihrem Mann scheiden lassen. Auch das war früher wirklich selten. Und wie sie bei ihrem Ex-Mann dann ausziehen musste nach der Scheidung und zu wenig Platz hatte in ihrer neuen Wohnung, da musste sie ihr Klavier und das Sofa bei Leonards Eltern abstellen. Und der 10-jährige Leonard, der hüpft ein bisschen auf dem Sofa rum, aber das Klavier, das findet er noch viel interessanter. Er setzt sich einfach mal dran und dann fängt er an, sich Songs, die er im Radio gehört hat, beizubringen. Manchmal hat Leonard dabei so wild auf dem Klavier rumgehämmert, dass Papa Samuel gerufen hat, er soll mit dem Lärm aufhören. Aber er hat eben nicht nur auf dem Klavier rumgehämmert, sondern die Eltern haben gemerkt, der kleine Leonard, der hat schon ein ziemlich gutes Gefühl für Musik. Und dann durfte er für $1 pro Stunde Unterricht nehmen. Und nach ein bisschen mehr als einem Jahr war er schon so gut, dass seine Lehrerin Frieda, das war ein Nachbarsmädchen, gesagt hat, der ist zu gut für mich, der kann fast schon mehr als ich, der sollte an ein Konservatorium gehen, also an eine Musikhochschule. Tja, das Problem war aber, dass der Unterricht an einer Musikhochschule nicht $1 pro Stunde gekostet hat, sondern $3. Und da hat der Papa gesagt, nö, also Musik ist ja eigentlich ohnehin Zeitverschwendung und jetzt soll das auch noch so teuer sein. Weil $3, das klingt vielleicht heute nicht mehr viel, aber das war damals wirklich eine Menge Geld. Also ungefähr so viel wie heute, boah, so 30 Euro. Das war natürlich ganz schön blöd für Leonard, weil er hat die Musik geliebt, aber er durfte keinen Unterricht mehr haben, weil der zu teuer war. Glücklicherweise war er aber nicht nur musikbegeistert, sondern auch ganz schön schlau und gut am Klavier. Also hat er einfach selber Unterricht gegeben an kleinere Kinder in der Nachbarschaft. Dafür hat er dann $1 pro Stunde genommen und wenn er dann 3 Stunden gegeben hatte, dann konnte er seine Klavierlehrerin an der Musikhochschule für 1 Stunde bezahlen. Ziemlich gewitzt, der kleine Leonard, aber es war auch ganz schön anstrengend für ihn, hat er gesagt, denn er ist oft mit blutigen Fingern nach Hause gekommen, weil er so viel gespielt hatte. Ja, und seinen Papa, den hat er dann hinterher auch noch überzeugt gekriegt. Als er nämlich ein bisschen gequengelt hat, sind sie mal zusammen in ein Konzert gegangen in Boston und da wurde Maurice Ravels Bolero gespielt. Das Stück kennt ihr vielleicht, das war zumindest, als ich in der Schule war, ein Lieblingsthema von meiner Musiklehrerin und vielleicht habt ihr das auch schon mal gehört. So klingt das.

Ja, und das Stück fand dann Leonards Papa Samuel so toll, dass er sich vielleicht doch noch ein bisschen für Musik begeistern konnte. Und deswegen hat er seinen Widerstand auch aufgegeben. Leonard Bernstein durfte dann später tatsächlich auch Musik studieren an der Universität in Harvard. Und da hat Leonard dann seine ersten eigenen Stücke gespielt. Zwei davon habt ihr schon gehört. Jetzt ist Zeit für noch eins. Das hier heißt Für Aaron Copland. Und Aaron Copland war ein Komponist, den Leonard Bernstein sehr bewundert hat, denn Copland hat wie Bernstein auch gerne klassische Musik gemixt mit anderen Musikarten, wie zum Beispiel Jazz. Und dieses kurze Lied hat Bernstein dem Aaron Copland eben zum Geburtstag geschenkt.

Wow, ich möchte auch mal so ein schönes Klavierstück zum Geburtstag geschenkt bekommen. Ihr seid hier bei MDR Tweens Clara und das war ein Stück von Leonard Bernstein. Von dem hören wir hier heute ganz viel Musik. Und dieser Leonard Bernstein, der hat dieses Lied seinem Freund Aaron Copland zum Geburtstag geschenkt. Wobei Freund stimmte eigentlich nicht ganz. Eigentlich war Leonard eher Fan von ihm und nicht sein Freund, denn Aaron Copland, der war eine ganze Ecke älter, aber die beiden haben sich getroffen. Da war Leonard 19 und schon in Harvard. Das ist eine sehr bekannte und berühmte Universität in den USA und hat da Musik studiert. Und jetzt sitzen die zusammen bei einem Konzert als Besucher zufällig nebeneinander. Und dann stellt jemand die beiden einander vor. Und plötzlich ist Leonard total aufgeregt, weil er merkt, krass, das ist ja Aaron Copland, von dem bin ich total Fan. Und Aaron hat ihn dann später zu einer Party eingeladen, bei Aaron in der Wohnung. Da hat sich Leonard dann ans Klavier gesetzt und Stücke von Aaron Copland auswendig vorgespielt. Und dann hat Aaron gemerkt, hu, ganz schöner Fan von mir. Die beiden haben sich angefreundet. Und weil Aaron Copland eine Ecke älter war, konnte er dem jungen Leonard natürlich auch helfen, zum Beispiel um besonders guten Unterricht fürs Dirigieren zu bekommen. Da konnte Aaron dann ein gutes Wort einlegen sozusagen. Dieses Dirigieren, das hat Leonard Bernstein auch ziemlich Spaß gemacht. Manche Kritiker fanden am Anfang noch, dass Leonard mit dem Taktstock in der Hand ein bisschen doll vor dem Orchester rumhampelt. Aber Leonard, der war halt einfach ein sehr leidenschaftlicher Typ. Da hat man auch gemerkt, der fühlt das richtig, wenn der da dirigiert. Und zufälligerweise durfte Leonard schon ein paar Jahre später dann Dirigent werden bei den ziemlich bekannten New Yorker Philharmonikern. Das kam ziemlich überraschend. Eigentlich war er nämlich nur Assistent vom ersten Dirigenten Bruno Walter. Aber der wurde ganz plötzlich krank und hatte Grippe. Und Leonard Bernstein hat dann erfahren, am Abend, Bruno ist krank, du musst morgen in der Carnegie Hall sein. Das ist eine der berühmtesten Konzerthallen der Welt. Da war Leonard richtig schlimm aufgeregt, weil er konnte ja gar nicht üben und das Konzert wurde dann auch noch im Radio übertragen. Und wenn man dann da einen Fehler macht, dann hören das ja alle. Könnte ganz schön peinlich werden, oder? Zum Glück hat Leonard das so gut gemacht, dass er sozusagen über Nacht berühmt wurde als junger Mann. Mit den New Yorker Philharmonikern hat er später noch oft zusammengearbeitet und sie dirigiert. Er war sogar der allererste Amerikaner. Vorher haben das immer Europäer gemacht, der da dirigieren durfte. Zum Beispiel hat er das bei diesem Ballett gemacht. Das hat Bernstein geschrieben und jetzt auch selbst dirigiert auf dieser Aufnahme. Das Ballett heißt Fancy Free und weil im Ballett getanzt wird, hören wir natürlich einen Tanz aus dem Fancy Free Ballett. Danzon heißt der. Da steckt das Wort Tanz ja auch drin.

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1: Mit mir, mit Christian, hallo. Und mit einer Stunde Leonard Bernstein Musik. Leonard Bernstein, das war wirklich ein ziemlich cooler Typ. Er konnte super toll Klavier spielen, er konnte super toll komponieren und er ist auch noch gar nicht so lange tot wie vielleicht viele andere Komponisten und Komponistinnen, die ihr hier sonst bei MDR Clara hört. Und das Tolle an Bernstein, finde ich, ist, er fand eben die alte Klassik toll und die damals ganz modernen Sachen wie Jazz oder wie Blues, die fand er genauso gut. Es gibt nämlich manche Menschen, die sagen, nur alte Klassik, ach, das war noch Musik. Und alles, was modern ist, das ist doof, so neumodischer Kram, das ist doch alles nur Quatsch. Bestimmt habt ihr schon mal Leute, Erwachsene meistens, so reden hören, oder? Aber eigentlich ist das auch ziemlicher Quatsch, alles Neue erstmal blöd zu finden, weil alte Sachen können toll und schön sein und neue eben auch. Deswegen haben vielleicht eure Eltern auch eine Kommode von der Oma im Haus oder in der Wohnung stehen und gleichzeitig Möbel von IKEA. Nur mal so als Beispiel, dass man alte Sachen und neue Sachen gleichzeitig schön finden kann. Bei Leonard Bernstein war das wie gesagt auch so. Der fand klassische Komponisten ganz toll, Chopin und Tschaikowski und Ravel und Beethoven, aber eben auch neuen Kram wie Jazz und Blues und Sachen aus Lateinamerika, also Musik, die vor allem von Menschen mit schwarzer Hautfarbe gespielt und man könnte auch sagen erfunden wurde. Und in dem Ballett, das wir eben gehört haben, da hatte Leonard zum Beispiel eine Jazzsängerin im Kopf, als er das geschrieben hat. Billie Holiday hieß die, das war eine schwarze Frau, ein totaler Star in New York, ein richtiger Promi mit einer fantastischen, rauchigen und warmen Stimme. Und den Eröffnungssong von diesem Fancy Free Ballett, was wir eben gehört haben, den hat Leonard Bernstein eben für Billie Holiday geschrieben. Jetzt war nur das Problem, Leonard dachte damals noch, ich bin noch gar nicht bekannt genug, dass diese tolle, super bekannte Promisängerin auf meine Musik singen würde. Also, was hat er gemacht? Er hat erstmal seine Schwester den Song bei der Aufführung singen lassen. Aber, ich hab's ja eben schon mal erzählt, Leonard ist ziemlich schnell bekannt geworden dann später, über Nacht fast. Und dann wollten auf einmal alle Leonard Bernstein hören. Und so hat dann eben auch Billie Holiday gehört, dass Leonard ihr einen Song geschrieben hatte für sie. Big Stuff hieß der. Und Billie Holiday hat sich gedacht, der Song ist doch eigentlich schön. Und dann ist sie ins Studio gegangen, hat den Song eingesungen und so klingt er dann.

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1: Wir hören klassische Komponisten oder Komponistinnen hier. Und heute ist Leonard Bernstein dran. Das war ein sehr wichtiger Musiker und Komponist und auch Musiklehrer. Er hat tolle klassische Musik geschrieben, er hat tollen Jazz und tollen Blues geschrieben. Deswegen war da zum Beispiel eben auch mal eine E-Gitarre zu hören in einem seiner Songs. Und Musicals und Filmmusik hat er auch noch gemacht. Und damit ich nicht wieder so viel erzähle wie eben, spiele ich euch einfach noch einen Hit aus seinem bekanntesten Musical, West Side Story. Haben wir eben schon mal einen Ausschnitt draus gehört. Diesmal ist es kein Ausschnitt aus dem Film, sondern aus dem Broadway-Musical. Broadway, das ist ein ziemlich kleiner Bereich aus eigentlich nur ein paar Straßen mitten in New York. Und in diesem Bereich, auf diesen 3-4 Straßen, da gibt's ganz, ganz viele große Theater und Tanztheater auch. 41 Stück. Das ist sozusagen ein richtiges Theaterviertel und wahrscheinlich auch der bekannteste Musical-Ort der Welt. Und genau da hatte eben dieses Musical West Side Story wahnsinnig großen Erfolg. In dem Song hier, da singt die weibliche Hauptperson Maria und die ist aber mal sowas von total und über beide Ohren verknallt in Tony. Und vielleicht kennt ihr das ja auch schon, wenn man verknallt ist und der oder die andere in einen zurückverknallt ist und einem Komplimente macht, dann fühlt man sich ganz schön schön. Und genau deswegen singt Maria hier auch: Ich fühle mich schön. I feel pretty heißt der Song.

ist MDR Tweens Clara und der Song, den ihr da gerade gehört habt, der kommt wie alle anderen hier heute von Leonard Bernstein. Leonard Bernstein hat diesen Song und das ganze Musical drumherum komponiert, also die Musik geschrieben. Und dieses Musical, aus dem das war, West Side Story heißt das, das ist wahrscheinlich eines der bekanntesten Musical überhaupt. Und jetzt könnte man ja denken, wow, da hat sich Leonard Bernstein ganz schön doll drüber gefreut, denn der hat ja eine Art Welthit geschrieben. Und er hat sich auch erst darüber gefreut, aber als die Leute dann auch Jahre später immer noch nur über das olle West Side Story geredet haben und das hören wollten, war er fast ein bisschen genervt davon, denn er hat ja auch noch so viele andere Sachen geschrieben. Drei Sinfonien zum Beispiel, die sind allerdings teilweise furchtbar traurig und teilweise total kompliziert und man muss sich richtig heftig konzentrieren, weil das so verrückt und durcheinander ist. Und eine Messe hat er auch geschrieben, Leonard Bernstein. Da hören wir jetzt einen Ausschnitt draus. Diese Messe ist auch ein bisschen verrückt, weil der Priester zwischendurch ein bisschen durchdreht und nicht mehr weiß, ob es Gott überhaupt noch gibt oder nicht. Und es geht alles drunter und drüber. Aber am Ende kommt raus, wie in der Kirche oft auch, die Leute beten um Frieden. Und dieser Frieden, der war Leonard Bernstein auch wirklich wichtig. Denn die USA, die waren damals, als er die Messe geschrieben hat, in einen ziemlich langen Krieg verwickelt im Vietnam. Und gegen diesen Vietnamkrieg hat Leonard Bernstein protestiert. Und deswegen ist der Präsident der USA bei der Aufführung von diesem Stück extra nicht gekommen. Weil Richard Nixon hieß der damalige US-Präsident, der hatte Angst, dass er beim Klatschen gefilmt wird und die Leute dann denken, er klatscht für den Frieden und gegen den Krieg, in dem die USA damals waren.

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1: Hier ist MDR Twins Clara und ich bin Christian und ich spiele euch ganz viel Musik von Leonard Bernstein heute. Das war ein super vielseitiger Komponist und ein ziemlich guter Musiklehrer auch. Außerdem hat er sich politisch engagiert, habe ich eben schon erzählt. So wie heute die Menschen vielleicht zu Fridays for Future gehen, hat er sich zum Beispiel für die Menschenrechtsorganisation Amnesty International eingesetzt und wollte gerne Frieden in der Welt. Leonard Bernstein ist zum Beispiel nach dem Zweiten Weltkrieg

nie wieder was mit Deutschland zu tun haben. Aber Leonard ist nach dem Krieg trotzdem hingefahren und hat Musik dirigiert. Er wollte einfach Musik überall in die ganze Welt bringen. Wir hören jetzt deswegen ein Stück von ihm aus einem Musical, das in der ganzen Welt spielt, in Lissabon in Portugal zum Beispiel und in Montevideo in Uruguay und in Frankreich und Spanien und Deutschland auch noch. Das Musical heißt Candide und das hat er hier selber dirigiert, die Ouvertüre, also den ersten Song daraus. Und das Dirigieren, das hat Leonard Bernstein wirklich sehr viel Spaß gemacht.

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1: Das war Leonard Bernsteins Ouvertüre aus dem Musical Candide. Und das war MDR Tweens Clara mit dieser Stunde, in der wir ganz viel

viel und ganz unterschiedliche Musik auch von Leonard Bernstein gehört haben. Leonard Bernstein war wirklich ein toller Typ, der war super begeistert von seiner Musik. So begeistert, dass er immer und immer darüber reden wollte, wenn er nicht gerade selber Musik gespielt oder dirigiert oder komponiert hat. Und gestorben ist er so vor 30 Jahren. Das ist also noch gar nicht so lange her. Und als er schon relativ alt war und in Rente, so um die 70, und ein gefeierter Weltstar war er damals auch schon, da wurde er nochmal nach Berlin eingeladen. Das war 1989. Eure Eltern können sich ganz bestimmt an dieses Jahr erinnern, denn das war das Jahr, in dem in der damaligen DDR sehr viele Leute keine Lust mehr darauf hatten, von der Mauer eingesperrt zu sein. Damals gab es nämlich zwei Deutschlands, die DDR im Osten und die BRD im Westen, die von einer Mauer getrennt waren. Und dann haben 1989 die Menschen diese Mauer einfach kaputt gehauen und die beiden Deutschlands wurden auf einmal verbunden. Wenn ihr daran interessiert seid, könnt ihr sicher mal eure Eltern fragen, die können sich da bestimmt dran erinnern. Und an Weihnachten in diesem Jahr 1989, da hat dann Leonard ein ganz besonderes Konzert dirigiert in Berlin zu dieser Wiedervereinigung, beziehungsweise eher zwei Konzerte hat er dirigiert, eins in West-Berlin und dann eins in Ost-Berlin, um sozusagen die beiden damals noch getrennten Teile zu verbinden. Leider hat Leonard Bernstein danach nicht mehr sehr lange gelebt. Das Letzte, was er vor seinem Tod komponiert hat, das hören wir jetzt noch. Es ist eine Sammlung von Tänzen und ich finde, tanzen kann man nie genug, auch nicht, wenn man schon alt ist. Mein Name ist Christian, schön, dass ihr zugehört habt. Macht's gut, habt eine schöne Woche und ich hoffe, ihr verschenkt ab und zu mal Musik, denn Musik ist ein wirklich schönes Geschenk und Leonard Bernstein hat auch oft Musik verschenkt. Auch in seiner letzten Komposition. Diesen Song hier hat er nämlich seinem Freund Jerry geschenkt. Und dieser Tanz, den wir da jetzt hören, der soll bitte cool gespielt werden. Und ich finde, die Musiker, die da in ihre Instrumente pusten, die haben das auch wirklich cool gemacht.

0: Entschuldigung, aber findet ihr nicht auch, dass Sias Gesang auf ihrem neuen Song ein bisschen wie Walisch klingt? Das ist natürlich kein Problem, denn wovon Awake Tonight handelt, kann ich euch ja sagen. Es geht darum, wach zu bleiben, weil ein Moment so schön ist und man nicht ins Bett will. Und eigentlich ist es auch fast egal, wovon Sia da singt, denn David Guetta und Afrojack haben so einen Tanzbanger daraus gebastelt, da bleibt uns eh keine Luft zum Mitsingen.
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1: Bei Isabella Rosa war anscheinend der Farbkasten leer. Wenn sich etwas nach Pastellfarben anfühlt, dann ist es der Anfang von ihrem Lied Hallucination. Passend dazu kommen auch Coverbild und Video verwaschen, aber auch verspielt um die Ecke. Isabel ist eine der spannendsten jungen Stimmen im Alternative Pop im Moment, ist gerade Anfang 20 und kommt aus Maryland in den USA. Mit dem Lied kündigt sie noch ein paar weitere neue Songs an, die sie dann bestimmt auch als Vorband von Madison Beer auf Tour durch Europa spielt. Aber keine Sorge, die Gefühle sind hier nicht verdünnt.

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1: Macht Green auf Imker? Mit Honigwachs kann man viel anstellen. Kerzen rollen, Kosmetik wie Lippenbalsam anrühren und offenbar auch Musik draus machen. Green ist Reggae-Rap-Künstler aus Mannheim. Er steht für entspannte Sounds und positive Vibes und vereint beides im Song Honigwachs. Und es geht um einen ganz besonderen Menschen, hat uns Green im Interview erzählt.
2: Honigwachs handelt von zwei Menschen, die perfekt in Harmonie schwingen, sich gefunden haben und in völliger Akzeptanz zueinander ein liebevolles Leben zusammenführen, ohne sich selbst als Individuum zu verlieren und dennoch zusammenschmelzen wie Honigwachs.
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1: Gestört aber geil und Katha Rosa kleben ein Pflaster drauf. In ihrem gemeinsamen Song Pflaster geht es um Dinge aus der Kindheit, die lange niemand gesehen oder verstanden hat. Er zeigt, dass es okay ist zu merken, manche Dinge waren nicht in Ordnung. Gleichzeitig macht das Lied Mut, weil es zeigt, dass man sich selbst oder anderen heute Trost und Unterstützung schenken kann. Das Pflaster steht dabei für kleine, liebevolle Gesten, die helfen können, wenn etwas wehgetan hat. Katha Rosa ist eine Popkünstlerin aus Krefeld, die mit ihrer Musik wichtige Themen anspricht, sich für Kinder einsetzt und dafür sogar im Deutschen Bundestag erwähnt wurde.
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1: Wenn Kygo in den Himmel kommt, erwartet ihn da eine riesige glitzernde Palme in Disco-Kugel-Optik. Das verrät uns das Coverbild seines neuen Songs Heaven on Your Mind. Gesungen wird der von Dan Timinski aus Amerika, dessen Stimme schon viele von älteren Dance-Hits kennen. Wenn du dich mal verloren fühlst, bin ich da und zeig dir den Weg, singt er. Und damit die Disco-Palme auch Sinn macht, gibt's dazu natürlich die typischen fluffigen Sommerbeats von Kygo.
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1: Robin Schulz feiert die besseren Zeiten. Zusammen mit der griechisch-amerikanischen Sängerin Barbs hat sich Robin an einen Song über Höhen und Tiefen im Leben gemacht. Es gibt halt immer mal Zeiten, die sind stressig oder man hat Streit, aber umso schöner sind die Zeiten, in denen eigentlich nur noch ein Wassereis in unseren Händen fehlt und dann wäre die Welt perfekt. Und genau die feiern wir mit Better Times und fetten Beats, zu denen wir gemeinsam tanzen können.
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1: Wir fahren Zug mit Stella Lefty. In ihrem Song ist die US-amerikanische Singer-Songwriterin nämlich auf dem Weg nach Boston. Im echten Leben eher so mit dem ICE an die Spitze unserer ganz persönlichen Charts. Denn wenn wir diesen Sommer eines brauchen, dann sind es ihr entspannter Vibe, ihre rauchige Stimme und die gute Laune Country-Klänge. Boston fühlt sich an wie bei einer langsamen Dampflokfahrt durch Felder und Wälder, den Kopf aus dem Fenster zu stecken und die warme Sommerluft zu schnuppern.

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1: Das Leben immer so leben, als hätte es kein Ende. Das nimmt sich Shaboozey vor. Seine Musik katapultiert uns immer direkt in einen imaginären Saloon und gibt uns das Gefühl, länger wach zu sein, als unsere Eltern uns erlauben. Das ist auch in Born to Die nicht anders. Shaboozey ist ein Musiker aus den USA und bekannt dafür, Hip-Hop, Pop und Country zu mixen und daraus richtig tanzbare, gute Laune-Songs zu machen. Deswegen haben wir auch diesmal alle unsere Tanz-Cowboy-Stiefel an.
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1: Was wäre, wenn genau jetzt unsere guten alten Zeiten von morgen sind? Christy Sorandi hat mit Good Old Days einen Song geschrieben, der uns daran erinnert, den Moment richtig zu genießen. Also lachen, tanzen, draußen spielen und alles aufsaugen, was Spaß macht. Die Musik fühlt sich warm an, wie ein Sommertag mit Freundinnen und Freunden und ganz viel guter Laune. Der britische Sänger und Songschreiber liefert uns damit einen perfekten Song für lange Sommerferien voller besonderer Augenblicke, die man nie vergessen will.

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1: Ein roter Wuschelschopf, buntes Augen-Make-up und ganz viel Schmuck. Das ist Victoria Wests typischer Look. Vielleicht erinnert ihr euch auch direkt daran, wer sie bei The Voice Kids 2024 war. Nachdem der ganze Papierkram danach erledigt war, ging es für die österreichisch-britische Newcomerin ab ins Studio, wo sie fleißig an Songs gearbeitet hat. Flying ist Victorias erste selbstgeschriebene Single und gleichzeitig ein sehr persönlicher Song. Er erzählt von dem Gefühl, in einer kleinen Stadt festzustecken und von der starken Sehnsucht, einfach loslassen zu können und sich so frei zu fühlen, als würde man fliegen.

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1: Wo Felix Jehn draufsteht, steckt was Tanzbares für uns drin. Felix Jehn hat sich für den neuen Song Boy You Turn Me mit Cascada zusammengetan. Die kennt ihr vielleicht von großen Dance-Hits von euren Eltern. Die Idee zum Song kommt von einem alten Disco-Hit, der gerade durch eine Serie wieder total beliebt geworden ist. Und jetzt haben Felix Jehn und Cascada daraus einen coolen neuen Ohrwurm gemacht. Also Platz machen, Kopf frei kriegen, denn dieser Song bringt garantiert Bewegung in euren Tag.

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2: Das ist die Kombi des Jahres. Leonie und Sänger Callum Scott aus England waren zusammen im Aufnahmestudio und haben einen ganz feinen Gute-Laune-Track zusammengekocht. Im Lied geht es darum, wie wichtig Freundschaft und Zusammenhalt sind. Manchmal hat man ja Tage, an denen alles irgendwie blöd läuft und dann ist es einfach schön, wenn jemand da ist, der sagt, hey, ich bleibe bei dir. Genau dieses Gefühl fängt der Song ein. Warm, tröstlich und als könnte uns nichts und niemand aufhalten.
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1: Wenn sich der wahrscheinlich entspannteste Producer Australiens mit einem amerikanischen Rap-Superstar zusammentut, der für seine gute Laune-Songs bekannt ist, kann es ja nur ein Hit werden. Cyril und Wiz Khalifa gönnen uns die perfekte Mischung aus Chillen und Happy Tunes. That's Her könnte das erste Lied auf unserer Sommer 2026 Playlist sein. Denn was brauchen wir mehr als entspannte Beats, lässigen Rap und jede Menge positive Vibes dieses Jahr?
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1: Macht Green auf Imker? Mit Honigwachs kann man viel anstellen. Kerzenrollen, Kosmetik wie Lippenbalsam anrühren und offenbar auch Musik draus machen. Green ist Reggae-Rap-Künstler aus Mannheim. Er steht für entspannte Sounds und positive Vibes und vereint beides im Song Honigwachs. Und es geht um einen ganz besonderen Menschen, hat uns Green im Interview erzählt.
2: Honigwachs handelt von zwei Menschen, die perfekt in Harmonie schwingen, sich gefunden haben und in völliger Akzeptanz zueinander ein liebevolles Leben zusammenführen, ohne sich selbst als Individuum zu verlieren und dennoch zusammenschmelzen wie Honigwachs.
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1: Auch wenn nicht immer alles leicht ist, das Leben ist und bleibt etwas Wunderschönes. Das ist die glasklare Botschaft von Fastboy in ihrem Song Beautiful Life. Felix und Lukas Hein aus Berlin schauen zurück auf die letzten Jahre und was sie daraus so gelernt haben. Der Song erzählt davon, dass man beim Großwerden manchmal unsicher ist. Freunde kommen und gehen, sich vieles verändert, aber dass die Hoffnung bleibt, dass am Ende alles gut zusammenpasst.
2: Hey, wir sind Fastboy.

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1: Das ist mal eine unerwartete Kombi. Die Rapperin Bad Moms J aus Brandenburg an der Havel hat sich für ihr neues Lied Gefährlich Unterstützung geholt. Und zwar von Boki. Den kennt ihr vielleicht schon von Songs wie Sorry, denn er ist der Sänger der Band Clock Clock aus Mannheim. Zusammen haben die beiden einen richtig tiefgehenden Song gemacht, erzählt Bad Moms J.
2: In der Single geht es um eine toxische Verbindung, eine Beziehung, die gefährlich ist. Jemanden, den man nicht einschätzen kann, wo man sich fragt und reflektiert, warum man so lange da war, warum man nicht gegangen ist.

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1: Wir machen es uns gemütlich mit Bella Kay aus Texas. Ihr Song I Love It, I Love It, I Love It klingt super chillig, so wie man es aus dem Bedroom-Pop kennt. Das ist ein Musikstil, der oft einfach zu Hause im eigenen Zimmer entsteht und deshalb ganz entspannt, warm und ein bisschen verträumt rüberkommt. Genau diesen Vibe trifft Bella total. Sanfte Beats, gemütliche Melodien und eine Stimme, die sich anfühlt wie eine Kuscheldecke für die Ohren. I Love It, I Love It, I Love It wirkt damit wie ein kleiner Ruhemoment mitten im Alltag und ist perfekt, wenn ihr mal kurz abschalten und einmal tief durchatmen wollt.

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1: Musik, die wir nicht ganz so ernst nehmen und dafür umso mehr abfeiern sollten, das sind Lieder von Fajan. Kurz zur Story. Fajan heißt eigentlich Yannick Fabian und hat sich aus diesen beiden Namen seinen coolen Künstlernamen zusammengebastelt. Er kommt aus Baden-Württemberg und fühlt sich nicht nur auf der Bühne mega wohl, sondern auch im Radio. Da hat er nämlich früher selbst mal moderiert. Als Songwriter hat Fajan schon mit richtig bekannten Leuten wie Luciano oder Iliver gearbeitet. Also kein Newcomer, sondern jemand, der schon richtig was drauf hat. Hier ist der Beweis.
2: Was geht ab? Hier ist Fajan und ihr hört meine neue Single.